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1: Viele Wolken hängen gerade in der Nordhälfte. Sonst ist es oft klar und es bleibt trocken. Dazu liegen die Temperaturen zwischen 19 und 10 Grad. Heute geht es insgesamt trocken weiter, im Norden weiter eher wolkig, sonst freundlich und meist klar. Und am Nachmittag wird es richtig warm mit maximal 29 bis 34 Grad.
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1: Im Studio Hanna Messerschmidt. VW will künftig nur noch 9 Millionen Fahrzeuge pro Jahr herstellen. Das teilte der Konzern nach seiner Aufsichtsratssitzung mit. Die Modellpalette soll um die Hälfte schrumpfen. Weltweit sollen zudem bis zu 120.000 Jobs auf dem Prüfstand stehen, berichtet die Bild. Neue Details gibt's aber nicht. Kindergeld fürs Neugeborene bei der Familienkasse selbst beantragen, das könnte Eltern bald erspart bleiben. Der Bundestag hat grünes Licht für das automatische Kindergeld gegeben. Künftig soll die Auszahlung nach der Geburt ohne Antrag starten. Der Bundesrat muss noch zustimmen. Der Bundestag kann heute über das Krankenkassensparpaket abstimmen. Grüne und Linke sind mit Eilanträgen in Karlsruhe gescheitert. Sie wollten mehr Zeit für Beratungen. Die Regierung plant Einschnitte im Gesundheitssektor. Fest steht jetzt auch, dass das Heizungsgesetz heute im Parlament landet. Frankreich hat es ins Halbfinale der Fußball-WM geschafft. Das Viertelfinalspiel gegen Marokko hat Frankreich klar für sich entschieden. In Boston stand es am Ende 2:0. Im Halbfinale wartet dann entweder Spanien oder Belgien. In den kommenden Tagen gibt es dann noch die Spiele Norwegen, England und Argentinien, Schweiz.
0: Das war das Wichtigste für den Moment. 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
2: Viele Wolken hängen gerade in der Nordhälfte. Sonst ist es oft klar und es bleibt trocken. Dazu liegen die Temperaturen zwischen 19 und 10 Grad. Heute geht es insgesamt trocken weiter, im Norden weiter eher wolkig, sonst freundlich und meist klar. Und am Nachmittag wird es richtig warm mit maximal 29 bis 34 Grad.
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1: Im Studio Hanna Messerschmidt. Bei VW werden die Sparpläne offenbar noch größer. Laut Bild sollen weltweit bis zu 120.000 Stellen wegfallen. Außerdem sollen ab 2031 nach und nach 4 deutsche Werke schließen. Zuerst Zwickau und Emden, später Hannover und Neckarsulm. Zudem plant der Konzern künftig nur noch 9 Millionen Fahrzeuge pro Jahr zu bauen. Die Sommerpause ruft. Doch vorher soll das Krankenkassensparpaket noch durch den Bundestag. Heute stimmt das Parlament darüber ab. Grüne und Linke wollten das verschieben, sind aber mit ihren Eilanträgen beim Bundesverfassungsgericht gescheitert. Auch das Heizungsgesetz ist heute Thema im Bundestag. Bei einem schweren Waldbrand in Andalusien sind bisher mindestens 12 Menschen ums Leben gekommen. Einige der Toten wurden in ihrem Auto gefunden. Spanischen Behörden zufolge ist der Brand am Nachmittag in der Nähe von Almeria ausgebrochen. Auch Portugal und Frankreich hatten zuletzt mit Bränden zu kämpfen. Frankreich steht als erste Fußballmannschaft im WM-Halbfinale. Das Spiel gegen Marokko hat der Top-Favorit mit 2:0 gewonnen. Gegner im Halbfinale ist dann entweder Spanien oder Belgien. Das zweite Viertelfinalspiel steigt heute um 21 Uhr unserer Zeit.
0: Das war das Wichtigste für den Moment. 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
2: Viele Wolken hängen gerade in der Nordhälfte. Sonst ist es oft klar und es bleibt trocken. Dazu liegen die Temperaturen zwischen 19 und 10 Grad. Heute geht es insgesamt trocken weiter, im Norden weiter eher wolkig, sonst freundlich und meist klar. Und am Nachmittag wird es richtig warm mit maximal 29 bis 34 Grad.
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1: Im Studio Hanna Messerschmidt. VW will künftig nur noch 9 Millionen Fahrzeuge pro Jahr herstellen. Das teilte der Konzern nach seiner Aufsichtsratssitzung mit. Die Modellpalette soll um die Hälfte schrumpfen. Weltweit sollen zudem bis zu 120.000 Jobs auf dem Prüfstand stehen, berichtet die Bild. Neue Details gibt's aber nicht. Kurz vor der Sommerpause stimmt der Bundestag heute über das Krankenkassensparpaket ab. Schwarz-Rot plant größere Einschnitte im Gesundheitssektor. Auf Versicherte kommen höhere Kosten zu. Auch das Heizungsgesetz ist Thema im Bundestag. Auch langfristig sollen neue Öl- und Gasheizungen eingebaut werden dürfen. Autofahrer müssen am Wochenende wieder mit vollen Straßen rechnen. In weiteren Bundesländern sind die Sommerferien losgegangen. Hamburg, Berlin und Brandenburg sind jetzt gestartet. In Mecklenburg-Vorpommern ist letzter Schultag. Besonders eng wird es heute Nachmittag und morgen Vormittag. Frankreich hat es ins Halbfinale der Fußball-WM geschafft. Das Viertelfinalspiel gegen Marokko hat Frankreich klar für sich entschieden. In Boston stand es am Ende 2:0. Im Halbfinale wartet dann entweder Spanien oder Belgien. In den kommenden Tagen gibt es dann noch die Spiele Norwegen, England und Argentinien, Schweiz.
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2: Meist sonnig geht's in den Morgen, dazu bleibt's trocken. Im Lauf des Tages wird's verbreitet richtig heiß. Die Höchstwerte liegen zwischen 25 und 34 Grad. An der Küste ist's etwas angenehmer. Morgen weiter viel Sonne. Im Nordosten kann ab und zu mal ein Schauer runterkommen. Am Alpenrand sind am Nachmittag auch einzelne Gewitter möglich. Maximal bis 35 Grad.
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1: Im Studio Gisa Weber. Die VW-Beschäftigten sorgen sich weiter um ihre Zukunft. Der Aufsichtsrat hat stundenlang über Sparpläne des Konzerns beraten. Angaben zu Werksschließungen oder Stellenstreichungen machte er danach nicht. Er teilt aber mit, dass VW seine Modellpalette deutlich verringern wird. Laut Bild könnten weltweit bis zu 120.000 Stellen wegfallen. Kurz vor der Sommerpause stimmt der Bundestag heute über das Krankenkassen-Sparpaket ab. Schwarz-Rot plant größere Einschnitte im Gesundheitssektor, auf Versicherte kommen höhere Kosten zu. Auch das Heizungsgesetz ist Thema im Bundestag. Auch langfristig sollen neue Öl- und Gasheizungen eingebaut werden dürfen. Hersteller von Handys, Waschmaschinen und anderen Elektrogeräten sollen künftig verpflichtend Reparaturen zum angemessenen Preis anbieten. Das Recht auf Reparatur soll heute im Bundesrat endgültig beschlossen werden. Dort steht unter anderem auch noch der Bau neuer Gaskraftwerke zur Abstimmung. Frankreich steht als erstes Team im Halbfinale der Fußball-WM. Der Top-Favorit gewann sein Viertelfinale gegen Marokko mit 2:0. Gegner in der Runde der letzten vier ist dann entweder Spanien oder Belgien. Beide treffen heute um 21 Uhr unserer Zeit aufeinander.
0: Das war das Wichtigste für den Moment. 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
2: Meist sonnig geht's in den Morgen, dazu bleibt's trocken. Im Lauf des Tages wird's verbreitet richtig heiß. Die Höchstwerte liegen zwischen 25 und 34 Grad. An der Küste ist's etwas angenehmer. Morgen weiter viel Sonne. Im Nordosten kann ab und zu mal ein Schauer runterkommen. Am Alpenrand sind am Nachmittag auch einzelne Gewitter möglich. Maximal bis 35 Grad.
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3: Es ist kurz nach sechs. Schön, dass ihr eingeschaltet habt. Und wenn ihr hört, wer heute bei uns ist an diesem Freitagmorgen, dann werdet ihr ausflippen. Tim Mälzer, guten Morgen.
4: Guten Morgen.
3: Ja, wir wollen natürlich wissen, wie dein Alltag aussieht, wenn gerade mal keine Kameras laufen. Was passiert denn da hinter den Kulissen im Hause Mälzer? Das interessiert uns natürlich alle. Gibt es da feste Regeln oder herrscht Anarchie? Das und vieles mehr klären wir gleich. Frischem Programm und perfekt zum Mitsingen. Hug Yourself von Kamrat.
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1: Ladies and Gentlemen, es ist soweit. Er ist endlich bei uns, um mit uns darüber zu reden, wie er eigentlich morgens so aus dem Bett kommt und was er zum Frühstück isst. Heute bei uns Tim Mälzer. Guten Morgen.
2: Guten Morgen, und das ist auch schon das höchste der Gefühle, was du von mir normalerweise zu hören bekommst. Guten Morgen, lass mich.
1: Lass mich in Ruhe, geh weg, hör auf, auf mich einzureden. Stört es dich schon, wenn ich rede, weil du überhaupt Stille willst, oder willst du nur selbst nicht reden?
2: Nein, ich höre dir einfach nicht zu. Das kann ich ganz gut. Also mit meinen Marotten habe ich Techniken entwickelt. Da kommt dann irgendwann Möwengeschrei und Meeresrauschen, und ich wünsche mich an schönere Plätze, und dann ist das in Ordnung. Dann kannst du so viel reden, wie du willst.
1: Ach, das ist ja für mich Traumbedingungen, ehrlich gesagt. Ja. Weil mir geht's gar nicht so ums Zuhören. Mir reicht so ein, weißt du, wenn du ab und zu einfach so nicken könntest, mir reicht ja ein blinkendes rotes Licht, dass irgendwas, ein Zeichen, dass irgendwas aufgezeichnet wird, weißt du, dann bin ich schon motiviert.
2: Ich atme.
1: Und du verlässt den Raum nicht. Das finde ich gut, das reicht mir schon. Ja. Da wären wir ein gutes Paar, weil ich springe ja morgens schon aus dem Bett und bin total einsatzbar für alles, und zwar egal, wie lange ich geschlafen habe.
2: Wirklich?
1: Mhm. Wachst du noch oft mit dem Kater auf?
2: Nein, schon lange nicht mehr. Ich trinke doch gar keinen Alkohol mehr. Also ich habe wieder ein bisschen angefangen im Sinne von, ich trinke mal ein Glas Wein zum Essen, aber das war's auch. Nee, das habe ich ja vor 5 Jahren mal für mich so entschieden, weil ich so an mir festgestellt habe, dass das doch nicht so mehr auch angemessen ist, und habe dann ja eine sehr krasse Pause gemacht, also gar keinen Alkohol. Und jetzt bin ich wieder, und ich habe mir selber nicht getraut, dass ich wenig Alkohol trinken kann. Ich gehörte immer zu den Leuten, die gesagt haben, ein Glas Wein geht nicht, eine Flasche muss mindestens sein. Und da habe ich mir misstraut. Also habe ich lange gewartet, bis ich für mich das Gefühl hatte, ich möchte gerne mal ein gutes Glas Alkohol trinken. Und das habe ich dann irgendwann in einem sehr schönen Moment gemacht, und dann war auch mein Bedürfnis befriedigt. Und das kommt jetzt alle Nase lang mal vor, dass ich ein Glas trinke, aber das war's auch. Also den klassischen Kater habe ich jetzt echt schon lange nicht mehr gehabt, und ich muss auch sagen, ich habe jetzt so einen Muskelkater morgens.
1: Ja, dir tut jetzt was anderes weh. Früher hat dir der Kopf wehgetan, jetzt tun dir die Knie weh und die Füße und die Schulter und so.
2: Also Ibuprofen ist weiter noch im Dauereinsatz, aber aufgrund
1: von Gründen. Verändern. Und jetzt stelle ich mir natürlich immer die Frage, weil das sagt ja viel über jemanden aus. Wenn ich jetzt für dich Musik spielen dürfte, irgendein Lied, was dich am Morgen glücklich macht, was wäre das?
2: Wir haben momentan eine Tradition, also relativ hart ist das. Ratatata von Baby Metal und Electric Cowboys.
1: Okay, dann spiele ich das jetzt einfach mal für dich. Ratatata. Viel Spaß. 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

Guten Morgen, es ist kurz vor 6:30. Ja, es klingt komisch, was ich da mache, aber ihr habt, glaube ich, das falsche Bild vor Augen. Ich klopfe mir gerade den Kissenabdruck aus dem Gesicht. Ja, kann man ruhig mal machen um kurz vor 6:30. Und ich klopfe mir auch die Augenmaske ein. So, und während ich hier noch ein bisschen weiter klopfe, spiele ich euch noch ein bisschen Musik. Guten Morgen.

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1: Im Studio Gisa Weber. Bei VW gibt es nach der Aufsichtsratssitzung weiter keine Klarheit über mögliche Werksschließungen oder Stellenabbau. Konzernchef Blume teilte lediglich mit, dass VW künftig unter anderem weniger Modelle anbieten will. Berichte über mindestens 100.000 Jobs, die wegfallen sollen, ließ er unkommentiert. Die Sommerpause ruft, doch vorher soll das Krankenkassensparpaket noch durch den Bundestag. Heute stimmt das Parlament darüber ab. Grüne und Linke wollten das verschieben, sind aber mit ihren Eilanträgen beim Bundesverfassungsgericht gescheitert. Auch das Heizungsgesetz ist heute Thema im Bundestag. Es wird wieder voll auf den Straßen. In den meisten Bundesländern sind jetzt Sommerferien und viele Menschen machen sich auf den Weg in den Urlaub. Hamburg, Berlin und Brandenburg sind ganz frisch in die Ferien gestartet. Der ADAC rechnet mit deutlich mehr Staus auf den klassischen Reiserouten. Frankreich steht im Halbfinale der Fußball-WM. Der Top-Favorit besiegte Marokko in seinem Viertelfinale mit 2:0. Im Halbfinale wartet dann entweder Spanien oder Belgien. In den kommenden Tagen gibt es dann noch die Spiele Norwegen-England und Argentinien-Schweiz.
0: Das war das Wichtigste für den Moment. 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
2: Meist sonnig geht's in den Morgen, dazu bleibt's trocken. Im Lauf des Tages wird's verbreitet richtig heiß. Die Höchstwerte liegen zwischen 25 und 34 Grad. An der Küste ist's etwas angenehmer. Morgen weiter viel Sonne. Im Nordosten kann ab und zu mal ein Schauer runterkommen. Am Alpenrand sind am Nachmittag auch einzelne Gewitter möglich. Maximal bis 35 Grad.
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3: Er ist heute da, an diesem schönen Morgen. Schön, dass ihr eingeschaltet habt. Unser Gast im Studio heute, Tim Mälzer. Guten Morgen.
4: Guten Morgen.
3: Ja, wie es die gute Tradition in unserer Show will, kriegst du natürlich gleich ein Brot von mir geschmiert. Ist ja immer ein bisschen schwierig, so einem Spitzenkoch was zuzubereiten. Aber wir wollen ja nur hinter die Fassade blicken und wissen, wie frühstückst du am Morgen und was willst du auf gar keinen Fall. Ich hoffe, ich habe eine Kleinigkeit für dich hier auf meinem Tablett stehen, die dir schmeckt. Es gibt natürlich einen, den lieben wir alle, und das ist Bruno Mars. I Just Might heißt der Song, den er uns jetzt mitgebracht hat.
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0: zurück an diesem schönen Morgen. Und es ist kein geringerer heute bei uns zum Frühstück eingeladen als Milcam. Mim Telzer. Tim Melzer! Ich möchte jetzt ein Frühstück für dich zubereiten, weil wir wollen natürlich über dich erfahren, wie du morgens frühstückst. Und jetzt guck mal, was ich für dich gemacht habe. Eine Shakshuka.
1: Ja, sehr gut. Das geht in die richtige Richtung.
0: Gut. Also jetzt erzähl mal, wie muss man sich ein Frühstück mit Tim Melzer vorstellen?
1: Kommt drauf an. Wenn ich jetzt zum Frühstück einladen würde, dann ist das auch ein richtiges. Dann geht es auch in deine Richtung da. Schöne Brötchen, Brot, Butter, Wurst, Käse, Marmelade. Selbstgemacht natürlich.
0: Natürlich.
1: Das geht natürlich, natürlich. Und den Honig, den ich auch selber Imker.
0: Ach, jetzt hör doch auf. So ein Scheiß, was du mir erzählst. Das machst du alles überhaupt nicht. Aber das verkaufst du den Leuten so.
1: Verkaufe ich sehr gut. Ja. Verkaufe ich so Rührei und dann mache ich in 30 Minuten Rührei, das Beste der Welt. Ganz langsam muss ich
0: da. Oh, das ist nicht mein Ding. Machst du wirklich 30 Minuten?
1: Nein, ich mache ein Frühstück wie jeder Mensch auch. Ich schicke jemand anderen zum Brötchen holen. Ich mache mir eine Tasse Kaffee. Ich warte eine Stunde und hoffe, dass der Hunger sich bei den anderen denn legt. Das tut's nicht, dann mache ich richtiges Frühstück. Dann stelle ich alles rauf, was da so der Kühlschrank und das Regal so hergibt. Und ich persönlich bin ein großer Freund. Und jetzt wird's ein bisschen awkward. Ich frühstücke persönlich ganz, ganz selten. Aber wenn ich frühstücke, also ich persönlich, dann ausschließlich salzig und schon fast in die Hauptmahlzeit übergehen. Deshalb ist die Shakshuka das beste Gericht, was du mir servieren kannst. Ich liebe aber auch Spaghetti Bolo zum Frühstück zum Beispiel.
0: Ich wäre voll auf der asiatischen Seite und könnte mir sehr gut vorstellen, scharf. Das ist auch sehr scharf. Ich liebe auch scharf.
1: Ja, also das sind so Sachen, damit machst du mir eine Freude. Das klassische Marmeladenbrot, so ist nicht mein Ding. Ich sag auch jetzt mal bei der Shakshuka, wenn zu viel Kreuzkümmel drin ist, ist das morgens auch nicht mein.
0: Warte, lass mich mal gucken.
1: Das wüsstest du, wenn da viel drin wäre. Dann wäre das so wie die Achsel morgens halt vorm Duschen.
0: Ist das Kreuzkümmel?
1: Das ist dieser leichte.
0: Zwiebel auch, ne? Es ist so, Schweiß riecht ja auch manchmal so ein bisschen nach Zwiebel.
1: Ja.
0: Wir freuen uns, dass du da bist, dass wir einmal erfahren haben, wie du isst. Und der Tim bleibt noch den ganzen Morgen bei uns. Es wird spannend. Bis gleich.

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1: Im Studio Gisa Weber. Bei VW gibt es nach der Aufsichtsratssitzung weiter keine Klarheit über mögliche Werksschließungen oder Stellenabbau. Rausgekommen ist erstmal offiziell nur ein Zukunftsplan mit vielen Schlagworten wie schlanker und effizienter. Unverantwortlich, so die VW-Betriebsratsvorsitzende Cavallo. Der Bundestag hat ein Gesetz beschlossen, um die Kommunen in Deutschland zu entlasten. Bis 2029 soll jedes Jahr rund 1 Milliarde Euro für Länder und Kommunen bereitstehen, um etwa Schulen und Kitas zu finanzieren. Der Bundesrat muss noch zustimmen. Hersteller von Handys, Waschmaschinen und anderen Elektrogeräten sollen künftig verpflichtend Reparaturen zum angemessenen Preis anbieten. Das Recht auf Reparatur soll heute im Bundesrat endgültig beschlossen werden. Dort steht unter anderem auch noch der Bau neuer Gaskraftwerke zur Abstimmung. Frankreich steht im Halbfinale der Fußball-WM. Der Top-Favorit besiegte Marokko in seinem Viertelfinale mit 2:0. Im Halbfinale wartet dann entweder Spanien oder Belgien. In den kommenden Tagen gibt es dann noch die Spiele Norwegen-England und Argentinien-Schweiz.
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2: Sonnig geht's in den Morgen und das bleibt doch ziemlich stabil. Im Laufe des Tages setzt sich in vielen Ecken die Sonne durch, nur im Nordosten ziehen mal Wolken durch, Regen ist aber keiner dabei. Dazu wird's stellenweise hochsommerlich heiß mit 29 bis 34 Grad. Morgen geht's ähnlich weiter, ab und zu gibt's Wolken und maximal 35 Grad.
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3: Kurz nach 7 an diesem schönen Freitag. Schön, dass ihr eingeschaltet habt. Und wenn ihr hört, wer heute bei uns ist an diesem Freitagmorgen, dann werdet ihr ausflippen. Tim Mälzer, guten Morgen.
4: Guten Morgen.
3: Ich freue mich, dass ein Spiel auf uns beide wartet. Wir wollen nämlich wissen, wie lebt Tim Mälzer wirklich? Und deswegen wird es natürlich zu diesem Thema gleich jede Menge Fragen geben. Bis gleich. Musik, Musik, Musik. Und für euch gibt's wieder was richtig Gutes auf die Ohren. Sagt man nicht so beim Radio? Somber meldet sich mit Undressed. Extra für euch.
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0: Zurück. Es ist morgens früh und Tim Melzer ist bei uns. Guten Morgen.
1: Guten Morgen, Sonnenschein.
0: So, mein lieber Sonnenschein, jetzt wird gespielt. Die Redaktion hat sich Folgendes ausgedacht. Wie soll ich sagen,
1: ich
0: lieber Tim?
1: Ich liebe übrigens Spiele. Das ist so krass. Ich verdiene mein Geld mit Spiele spielen. Das ist so schön.
0: Ja, jetzt warte. Pass auf. Ich weiß nicht, worum es geht. Es ist ein lang gehegter Traum von mir, dass du mich einmal zu dir einlädst. Ach so, das ist schön, dass ich jetzt sage, ich weiß nicht, worum es geht. Ich weiß wirklich nicht, worum es geht, hat die Redaktion sich für mich ausgedacht. Mhm. Und dass ich bei dir übernachten darf. Mhm. Um darauf vorbereitet zu sein, hätte ich jetzt ein paar Fragen an dich. Wie die Redaktion mich hier darstellt, weißt du? Das Spiel heißt Darf ich? Darf ich die Schuhe bei dir zu Hause anlassen?
1: Ja.
0: Nein, das finde ich. Darf ich kurz was sagen? Das finde ich ganz schlimm. Ich kann doch nicht zu erwachsenen Leuten, die zum Abendessen kommen, sagen, könnt ihr bitte die Schuhe aus den Laufen, wie der Strumpf sockert bei uns rum. Also ich will doch nicht so 1,95 Meter große Typen, mit denen ich noch so einen minimal Rest an sexueller, sage ich mal, Fantasie habe, mir vorstellen, dass die mit so eingeklappten Zehen da sitzen, weil sie die Löcher in ihren Socken irgendwie verbergen wollen oder in ihren Strümpfen. Und dann sitzen die da so rum ohne Schuhe. Das geht gar nicht. Pass auf, geht weiter hier. Darf ich bei dir als Gast an den Kühlschrank gehen und einfach was rausholen?
1: Jederzeit.
0: Das dürfen herzlich nämlich bei willkommen. Mir auch alle.
1: Also das ist für mich der Inbegriff, wenn jemand ein guter Gast hilft sich auch manchmal selber und wartet nicht, bis ich was mache. Und wenn das ein guter Gast ist, dann kommt er auch häufiger, wird sich irgendwann auskennen und dann weiß der ja auch meine Art und Weise der Großzügigkeit oder der Freigeistigkeit zu interpretieren und bitte.
0: Darf ich deinen Deo-Roller benutzen? Da würde ich jetzt von mir aus sagen, möchte ich gar nicht.
1: Ich benutze gar keinen Deo-Roller.
0: Ich auch nicht. Ich finde Deo-Roller auch komisch. Die machen so gelbe Flecken in den weißen T-Shirts.
1: Ich trage kaum weiß, aber ich benutze gar keinen Deo-Roller. Irgendwie ist das so für mich nö.
0: Darf ich an deinem Kleiderschrank und mir ein Schlaf-T-Shirt raussuchen?
1: Ach, das würde ich toll finden.
0: Ja, ich auch.
1: Das würde ich toll finden. Also
0: stell
1: das sind
0: dir mal
1: genau
0: vor, das sind die Fantasien, oder die uns ein bisschen weiterbringen. Was? Darf ich deine Messer in der Küche benutzen?
1: Ja, kannst du.
0: Aber dann mache ich die nicht in den Geschirrspüler, gell?
1: Ich mache meine Messer in den Geschirrspüler, sehr zum Leidwesen meines Produzenten. Ich bin praktisch. Zu Hause bin ich Mensch. Da bin ich kein Vollpfosten. Und ich denke, ich habe so viele Herausforderungen auch im Alltag zu bewerkstelligen, wie jeder andere Mensch auch irgendwie so. Und natürlich mache ich das. Und ich packe meine Töpfe die ersten 5 Male nicht in die Geschirrspülmaschine, so gusseiserne Töpfe. Mhm. Aber nach dem 5. Mal denke ich,
0: es geht nicht.
1: So, also man muss nicht auch mal
0: das liebe ich ja, wenn du irgendwo was kaufst, dann sagen sie, ist aber nicht spülmaschinenfest, stelle ich sofort wieder zurück. Ich meine, wie soll man das hinkriegen? Ja. Liebe Freunde, Tim Melzer ist heute bei uns und bleibt noch den ganzen Morgen. Was für eine Freude. One more.

Guten Morgen, es ist kurz vor 7:30. Ja, also das heißt, man könnte vielleicht nochmal den Wecker auf Snooze stellen und dann nochmal bis um genau 7:30 liegen bleiben. Das sind aber nur ein paar kleine Minütchen. Aber wenn ihr das machen wollt, ich würde ein Auge zudrücken. Ich spiele euch noch ein bisschen Schlummer-Snooze-Musik. Bis gleich.

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1: Im Studio Gisa Weber. Bei VW gibt es nach der Aufsichtsratssitzung weiter keine Klarheit über mögliche Werksschließungen oder Stellenabbau. Konzernchef Blume teilte lediglich mit, dass VW künftig unter anderem weniger Modelle anbieten will. Berichte über mindestens 100.000 Jobs, die wegfallen sollen, ließ er unkommentiert. Die Sommerpause ruft, doch vorher soll das Krankenkassensparpaket noch durch den Bundestag. Heute stimmt das Parlament darüber ab. Grüne und Linke wollten das verschieben, sind aber mit ihren Eilanträgen beim Bundesverfassungsgericht gescheitert. Auch das Heizungsgesetz ist heute Thema im Bundestag. Der Schiffsverkehr durch die Straße von Hormuz ist wieder fast vollständig unterbrochen. Wegen der jüngsten gegenseitigen Angriffe zwischen den USA und dem Iran konnten zuletzt nur wenige Frachter die Meeresenge passieren. Der Ölpreis reagiert trotzdem überraschend gelassen und ist sogar leicht gefallen. Frankreich steht als erstes Team im Halbfinale der Fußball-WM. Der Top-Favorit gewann sein Viertelfinale gegen Marokko mit 2:0. Gegner in der Runde der letzten vier ist dann entweder Spanien oder Belgien. Beide treffen heute um 21 Uhr unserer Zeit aufeinander.
0: Das war das Wichtigste für den Moment. 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
2: Sonnig geht's in den Morgen und das bleibt doch ziemlich stabil. Im Laufe des Tages setzt sich in vielen Ecken die Sonne durch, nur im Nordosten ziehen mal Wolken durch, Regen ist aber keiner dabei. Dazu wird's stellenweise hochsommerlich heiß mit 29 bis 34 Grad. Morgen geht's ähnlich weiter, ab und zu gibt's Wolken und maximal 35 Grad.
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3: Er ist heute da, an diesem schönen Morgen. Schön, dass ihr eingeschaltet habt. Unser Gast im Studio heute, Tim Mälzer. Guten Morgen.
4: Guten Morgen.
3: Gleich gibt's natürlich auch für dich ein Geschenk. Ich möchte nochmal betonen, dass die Redaktion das ausgewählt hat. Ausgewählt ist ein großes Wort. Sie haben es gefunden. Und da sind wir gespannt, ob wir deinen Geschmack getroffen haben. Ja, bis gleich. Gute Sounds, gute Stimmung, also genau das, was ihr jetzt braucht. Und jetzt gibt's Musik.
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0: Wir sind zurück an diesem schönen Morgen. Er ist laut, direkt und sehr lustig. Steht hier in meinem Skript. Das würde ich so unterschreiben. Tim Mälzer ist heute bei uns. Hallo!
1: Juhu!
0: Es gibt ein Geschenk für dich. Es gibt ein Geschenk für dich. Und das habe heute ich, weil du bist ja nicht bei uns im Studio. Und deswegen packe ich das jetzt für dich aus.
1: Oh, das sieht aus wie Hermes.
0: Wirklich? Nein, wir haben eigentlich in der Regel, ein bisschen schon, wir sind eigentlich ja immer sehr günstig unterwegs.
1: Ich bin ein sehr guter Shoppingberater übrigens. Also Menschen lieben das, mit mir einkaufen zu gehen.
0: Ja, wirklich. Und sitzt du dann da so vor der Kabine und sagst, gut, oder so?
1: Ja. Also wenn ich gefragt werde, ja, aber ich bin eher so, ich habe einen ganz guten Filterblick, weil ich halt sehr schnell, ich glaube, das ist manchmal das Ding aus der Küche, ich kann was beurteilen, extrem schnell das Wichtige rausfiltern, Farbtöne, Cuts oder Schnitte oder solche Sachen. Und manchmal sehe ich auch mehr in anderen Personen als die Person vielleicht selber.
0: Ja.
1: Ich bin ein sehr guter Einkaufsberater.
0: Das ist ja gut zu wissen. Also jetzt heute brauchst du keine Beratung, du darfst es einfach nur annehmen und dich freuen. So, es ist, warte mal, gut verpackt. Oh, es ist eine Uhr.
1: Wirklich?
0: Es ist eine Rolex.
1: Wow, warum das denn? Wieso kriege ich denn so eine schöne Uhr? Oder ist die nicht echt?
0: Doch, die ist echt, glaube ich, gell? Und jetzt kommt's. Und hier ist noch ein kleines Zettelchen und da steht, normalerweise sind wir sehr großzügig. Das gilt aber nur für Menschen, die bei uns persönlich im Studio sind. Tim Mälzer sitzt ja leider in unserem Studio in Hamburg, deswegen darf er das Geschenk nicht mit nach Hause nehmen.
1: Das habe ich mir verdient. Ich habe da lange drüber nachgedacht und ich habe heute Morgen mich noch ein bisschen geschämt, dass ich nicht früher aufgestanden bin, um zu dir persönlich zu
0: Stell dir mal vor, du wärst heute hier.
1: Na, aber da hätten sie ja das Paket gewechselt.
0: Da hättest du ein Heimatfigürchen, glaube ich, von uns Geschenk gekriegt.
1: Aber das hatte ich heute Morgen wirklich, diesen Gedanken. Ich habe gedacht, wie arrogant muss man eigentlich sein? Barbara Schöneberger ruft und eine Fahrt nach Berlin ist zu
0: nicht
1: anstrengend.
0: Drin. Nein, aber das kann ich dir nachsehen. Das weiß ich doch total gut. Und jetzt, wo ich meine Rolex behalten kann. Der Tim, der bleibt noch bei uns eine kleine Zeit. Und dann haben wir es aber auch schon.

0: Wir sind zurück. Es ist morgen. Es ist ein wunderschöner Morgen, denn Tim Mälzer ist bei uns im Studio. Hallo Tim.
1: Ja, hallo.
0: Und wir wollen etwas über seinen Frauengeschmack herausfinden, finally. Mhm. Und haben deswegen eine witzige, spitzfindige Art und Weise gefunden, um das über die Ecke hintenrum einzufädeln, sodass es ihm selber gar nicht auffällt. Und zwar ist die Frage an dich. Wir haben uns drei Kochmoderatorinnen ausgesucht, nämlich Angelina Kirsch, Ruth Moschner und Laura von Thorra. Und jetzt wollen wir von dir wissen, mit welcher von denen frühstückst du, mit welcher wirst du morgens wach und mit welcher gehst du duschen? Ich habe eine leichte Ahnung.
1: Ich würde sagen, wach werden mit Angelina Kirsch, frühstücken mit Ruth.
0: Aha.
1: Und duschen ja. mit Laura.
0: Ja, finde ich auch. Also das würde ich mir mal angucken.
1: Das liegt aber daran, ich hasse mich manchmal dafür. Ich mag wirklich starke Frauen. So, das nervt mich manchmal wirklich, weil das macht mir das Leben nicht immer einfach.
0: Ja.
1: Und ich mag aber selbstbewusste, starke Frauen. Feministinnen im besten Sinne des Wortes feministisch zu sein.
0: Ja.
1: Und ich finde, Humor ist da eine ganz starke Waffe. Einfach zu sagen, haltet, also nicht jedem Furz immer sofort kontra und gegen an wieder.
0: Einordnen können.
1: Ja. Einordnen können und da, wo es wichtig ist, direkt raushauen. Und deshalb, ich liebe Laura, ich finde, die hat einen großartigen Humor.
0: Ja.
1: Die hat einen ganz tollen Humor.
0: Die sich ja in einer Männerwelt wirklich sowas von krass durchgesetzt hat.
1: Und sich einen Scheiß direkt drum schert, was ich sage. Und das finde ich sehr, sehr, sehr attraktiv.
0: Und deswegen gehst du mit ihr duschen.
1: Naja, ich sag mal, duschen, alles andere ist ja bislang noch unverfänglich und dieses Duschen könnte verfänglicher werden.
0: Genau,
1: und
0: dann ist es ganz, dann wäre es ganz gut, wenn sie deinen Humor versteht. Ich weiß, was du meinst.
1: Genau,
0: ich finde es super. So hätte ich es auch gemacht.
1: Die Variante und Angelina finde ich, ist sehr attraktiv.
0: Finde ich auch.
1: Ja, und Ruth ist Ruth.
0: Ja, so können wir stehen lassen. So, ja.

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1: Im Studio Gisa Weber. Bei VW gibt es nach der Aufsichtsratssitzung weiter keine Klarheit über mögliche Werksschließungen oder Stellenabbau. Konzernchef Blume teilte lediglich mit, dass VW künftig unter anderem weniger Modelle anbieten will. Berichte über mindestens 100.000 Jobs, die wegfallen sollen, ließ er unkommentiert. Die Sommerpause ruft, doch vorher soll das Krankenkassensparpaket noch durch den Bundestag. Heute stimmt das Parlament darüber ab. Grüne und Linke wollten das verschieben, sind aber mit ihren Eilanträgen beim Bundesverfassungsgericht gescheitert. Auch das Heizungsgesetz ist heute Thema im Bundestag. Der Schiffsverkehr durch die Straße von Hormuz ist wieder fast vollständig unterbrochen. Wegen der jüngsten gegenseitigen Angriffe zwischen den USA und dem Iran konnten zuletzt nur wenige Frachter die Meeresenge passieren. Der Ölpreis reagiert trotzdem überraschend gelassen und ist sogar leicht gefallen. Frankreich steht im Halbfinale der Fußball-WM. Der Top-Favorit besiegte Marokko in seinem Viertelfinale mit 2:0. Im Halbfinale wartet dann entweder Spanien oder Belgien. Das entscheidet sich heute Abend. In den kommenden Tagen gibt es dann noch die Spiele Norwegen-England und Argentinien-Schweiz.
0: Das war das Wichtigste für den Moment. 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
2: Sonnig geht's in den Morgen und das bleibt doch ziemlich stabil. Im Laufe des Tages setzt sich in vielen Ecken die Sonne durch, nur im Nordosten ziehen mal Wolken durch, Regen ist aber keiner dabei. Dazu wird's stellenweise hochsommerlich heiß mit 29 bis 34 Grad. Morgen geht's ähnlich weiter, ab und zu gibt's Wolken und maximal 35 Grad.
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3: Wir haben's kurz nach 8. Schön, dass ihr eingeschaltet habt und wenn ihr hört, wer heute bei uns ist an diesem Freitagmorgen, dann werdet ihr ausflippen. Tim Mälzer, guten Morgen.
4: Guten Morgen.
3: Ja, wir wollen natürlich wissen, wie dein Alltag aussieht, wenn gerade mal keine Kameras laufen. Was passiert denn da hinter den Kulissen im Hause Mälzer? Das interessiert uns natürlich alle. Gibt es da feste Regeln oder herrscht Anarchie? Das und vieles mehr klären wir gleich. Styles mit American Girls. Also ich finde, das klingt nach Sommer und Roadtrip und ist jetzt für euch in der Playlist.
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0: Ladies and Gentlemen, es ist soweit. Er ist endlich bei uns, um mit uns darüber zu reden, wie er eigentlich morgens so aus dem Bett kommt und was er zum Frühstück isst. Heute bei uns Tim Mälzer. Guten Morgen.
1: Guten Morgen. Und das ist auch schon das höchste der Gefühle, was du von mir normalerweise zu hören bekommst. Guten Morgen, lass mich.
0: Lass mich in Ruhe, geh weg, hör auf, auf mich einzureden. Stört es dich schon, wenn ich rede, weil du überhaupt Stille willst, oder willst du nur selbst nicht reden?
1: Nein, ich höre dir einfach nicht zu. Das kann ich ganz gut. Also mit meinen Marotten habe ich Techniken entwickelt. Da kommt dann irgendwann Möwengeschrei und Meeresrauschen und ich wünsche mich an schönere Plätze und dann ist das in Ordnung. Dann kannst du so viel reden, wie du willst.
0: Ach, das ist ja für mich Traumbedingungen, ehrlich gesagt. Ja. Weil mir geht's gar nicht so ums Zuhören. Mir reicht so ein, weißt du, wenn du ab und zu einfach so nicken könntest, mir reicht ja ein blinkendes rotes Licht, dass irgendwas, ein Zeichen, dass irgendwas aufgezeichnet wird, weißt du? Dann bin ich schon motiviert.
1: Ich atme.
0: Und du verlässt den Raum nicht. Das finde ich gut, das reicht mir schon. Ja. Da wären wir ein gutes Paar. Weil ich springe ja morgens schon aus dem Bett und bin total einsatzbar für alles. Und zwar egal, wie lange ich geschlafen habe.
1: Wirklich?
0: Mhm. Wachst du noch oft mit dem Kater auf?
1: Nein, schon lange nicht mehr. Ich trinke doch gar keinen Alkohol mehr. Also ich habe wieder ein bisschen angefangen im Sinne von, ich trinke mal ein Glas Wein zum Essen, aber das war's auch. Nee, das habe ich ja vor 5 Jahren mal für mich so entschieden, weil ich so an mir festgestellt habe, dass das doch nicht so mehr auch angemessen ist und habe dann ja eine sehr krasse Pause gemacht, also gar kein Alkohol. Und jetzt bin ich wieder, und ich habe mir selber nicht getraut, dass ich wenig Alkohol trinken kann. Ich gehörte immer zu den Leuten, die gesagt haben, ein Glas Wein geht nicht, eine Flasche muss mindestens sein. Und da habe ich mir misstraut. Also habe ich lange gewartet, bis ich für mich das Gefühl hatte, ich möchte gerne mal ein gutes Glas Alkohol trinken. Mhm. Und das habe ich dann irgendwann in einem sehr schönen Moment gemacht und dann war auch mein Bedürfnis befriedigt. Und das kommt jetzt alle Nase lang mal vor, dass ich ein Glas trinke, aber das war's auch. Also den klassischen Kater habe ich jetzt echt schon lange nicht mehr gehabt. Und ich muss auch sagen, ich habe jetzt so einen Muskelkater morgens.
0: Das ja, die tut jetzt was anderes weh. Früher hat ja der Kopf wehgetan, jetzt tun dir die Knie weh und die Füße und die Schulter und so.
1: Also Ibuprofen ist weiter noch im Dauereinsatz, aber aus anderen Gründen. Verändert.
0: Und jetzt stelle ich mir natürlich immer die Frage, weil das sagt ja viel über jemanden aus. Wenn ich jetzt für dich Musik spielen dürfte, irgendein Lied, was dich am Morgen glücklich macht, was wäre das?
1: Beth Hart. Ich glaube, das Ding heißt irgendwas so mit Care for Me, Care for You. Das ist ein bisschen zoliger Blues.
0: Okay, finde ich gut. Machen wir. Bis gleich.

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Ihr hört Barbaradio und ich habe tolle Musik für euch ausgesucht. Ja, ja.

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1: Im Studio Gisa Weber. Bei VW gibt es nach der Aufsichtsratssitzung weiter keine Klarheit über mögliche Werksschließungen oder Stellenabbau. Rausgekommen ist erstmal offiziell nur ein Zukunftsplan mit vielen Schlagworten wie schlanker und effizienter. Unverantwortlich, so die VW-Betriebsratsvorsitzende Cavallo. Der Bundestag hat ein Gesetz beschlossen, um die Kommunen in Deutschland zu entlasten. Bis 2029 soll jedes Jahr rund 1 Milliarde Euro für Länder und Kommunen bereitstehen, um etwa Schulen und Kitas zu finanzieren. Der Bundesrat muss noch zustimmen. Es wird wieder voll auf den Straßen. In den meisten Bundesländern sind jetzt Sommerferien und viele Menschen machen sich auf den Weg in den Urlaub. Hamburg, Berlin und Brandenburg sind ganz frisch in die Ferien gestartet. Der ADAC rechnet mit deutlich mehr Staus auf den klassischen Reiserouten. Frankreich steht als erstes Team im Halbfinale der Fußball-WM. Der Top-Favorit gewann sein Viertelfinale gegen Marokko mit 2:0. Gegner in der Runde der letzten vier ist dann entweder Spanien oder Belgien. Beide treffen heute um 21 Uhr unserer Zeit aufeinander.
0: Das war das Wichtigste für den Moment. 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
2: Sonnig geht's in den Morgen und das bleibt doch ziemlich stabil. Im Laufe des Tages setzt sich in vielen Ecken die Sonne durch, nur im Nordosten ziehen mal Wolken durch, Regen ist aber keiner dabei. Dazu wird's stellenweise hochsommerlich heiß mit 29 bis 34 Grad. Morgen geht's ähnlich weiter, ab und zu gibt's Wolken und maximal 35 Grad.
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3: Er ist heute da, an diesem schönen Morgen. Schön, dass ihr eingeschaltet habt. Unser Gast im Studio heute, Tim Mälzer. Guten Morgen.
4: Guten Morgen.
3: Ja, wie es die gute Tradition in unserer Show will, kriegst du natürlich gleich ein Brot von mir geschmiert. Ist ja immer ein bisschen schwierig, so einem Spitzenkoch was zuzubereiten. Aber wir wollen ja nur hinter die Fassade blicken und wissen, wie frühstückst du am Morgen und was willst du auf gar keinen Fall. Ich hoffe, ich habe eine Kleinigkeit für dich hier auf meinem Tablett stehen, die dir schmeckt. Gute Sounds, gute Stimmung, also genau das, was ihr jetzt braucht. Und jetzt gibt's Musik.
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0: zurück an diesem schönen Morgen. Und es ist kein geringerer heute bei uns zum Frühstück eingeladen als Milcam. Mim Telzer. Tim Melzer! Ich möchte jetzt ein Frühstück für dich zubereiten, weil wir wollen natürlich über dich erfahren, wie du morgens frühstückst. Und jetzt guck mal, was ich für dich gemacht habe. Eine Shakshuka.
1: Ja, sehr gut. Das geht in die richtige Richtung.
0: Gut. Also jetzt erzähl mal, wie muss man sich ein Frühstück mit Tim Melzer vorstellen?
1: Kommt drauf an. Wenn ich jetzt zum Frühstück einladen würde, dann ist das auch ein richtiges. Dann geht es auch in deine Richtung da. Schöne Brötchen, Brot, Butter, Wurst, Käse, Marmelade. Selbstgemacht natürlich.
0: Natürlich.
1: Das geht natürlich. Und den Honig, den ich auch selber imker.
0: Ach, jetzt hör doch auf. So ein Scheiß, was du mir erzählst. Das machst du alles überhaupt nicht. Aber das verkaufst du den Leuten so.
1: Verkaufe ich sehr gut. Ja. Verkaufe ich so Rührei und dann mache ich in 30 Minuten Rührei, das Beste der Welt. Ganz langsam muss ich
0: da. Oh, das ist nicht mein Ding. Machst du wirklich 30 Minuten?
1: Nein, ich mache ein Frühstück wie jeder Mensch auch. Ich schicke jemand anderen zum Brötchen holen. Ich mache mir eine Tasse Kaffee. Ich warte eine Stunde und hoffe, dass der Hunger sich bei den anderen denn legt. Das tut's nicht, dann mache ich richtiges Frühstück, dann stelle ich alles rauf, was da so der Kühlschrank und das Regal so hergibt. Und ich persönlich bin ein großer Freund. Und jetzt wird's ein bisschen awkward. Ich frühstücke persönlich ganz, ganz selten. Aber wenn ich frühstücke, also ich persönlich, dann ausschließlich salzig und schon fast in die Hauptmahlzeit übergehen. Deshalb ist die Shakshuka das beste Gericht, was du mir servieren kannst. Ich liebe aber auch Spaghetti Bolo zum Frühstück zum Beispiel.
0: Ich wäre voll auf der asiatischen Seite und könnte mir sehr gut vorstellen, scharf. Das ist auch sehr scharf. Ich liebe auch scharf.
1: Ja, also das sind so Sachen, damit machst du mir eine Freude. Das klassische Marmeladenbrot, so ist nicht mein Ding. Ich sag auch jetzt mal bei der Shakshuka, wenn zu viel Kreuzkümmel drin ist, ist das morgens auch nicht mein.
0: Warte, lass mich mal gucken.
1: Das wüsstest du, wenn da viel drin wäre. Dann wäre das so wie die Achsel morgens halt vorm Duschen.
0: Ist das Kreuzkümmel?
1: Das ist dieser leichte...
0: Zwiebel auch, ne? Ist so, Schweiß riecht ja auch manchmal so ein bisschen nach Zwiebel.
1: Ja.
0: Wir freuen uns, dass du da bist, dass wir einmal erfahren haben, wie du isst. Und der Tim bleibt noch den ganzen Morgen bei uns. Es wird spannend. Bis gleich.

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1: Im Studio Gisa Weber. Bei VW gibt es nach der Aufsichtsratssitzung weiter keine Klarheit über mögliche Werksschließungen oder Stellenabbau. Rausgekommen ist erstmal offiziell nur ein Zukunftsplan mit vielen Schlagworten wie schlanker und effizienter. Unverantwortlich, so die VW-Betriebsratsvorsitzende Cavallo. Die Sommerpause ruft, doch vorher soll das Krankenkassensparpaket noch durch den Bundestag. Heute stimmt das Parlament darüber ab. Grüne und Linke wollten das verschieben, sind aber mit ihren Eilanträgen beim Bundesverfassungsgericht gescheitert. Auch das Heizungsgesetz ist heute Thema im Bundestag. Bei einem schweren Waldbrand in Andalusien sind mindestens 12 Menschen ums Leben gekommen. Einige der Toten wurden in ihren Autos gefunden. Spanischen Behörden zufolge ist der Brand am Nachmittag in der Nähe von Almeria ausgebrochen. Auch Portugal und Frankreich hatten zuletzt mit Waldbränden zu kämpfen. Frankreich steht als erstes Team im Halbfinale der Fußball-WM. Der Top-Favorit gewann sein Viertelfinale gegen Marokko mit 2:0. Gegner in der Runde der letzten vier ist dann entweder Spanien oder Belgien. Beide treffen heute um 21 Uhr unserer Zeit aufeinander.
0: Das war das Wichtigste für den Moment. 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
2: Sonnig und trocken läuft der Vormittag in vielen Ecken. Nur im Nordosten mischen sich ein paar Wolken dazu. Bis zum Nachmittag bleibt's freundlich. Im Südwesten wird's richtig heiß mit 29 bis 34 Grad. Sonst eher 25 bis 29. Morgen weiter viel Sonne, im Nordosten ab und zu ein Schauer. Am Alpenrand am Nachmittag auch mal ein Gewitter. Dazu maximal 35 Grad.
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3: Es ist kurz nach 9. Schön, dass ihr eingeschaltet habt. Und wenn ihr hört, wer heute bei uns ist an diesem Freitagmorgen, dann werdet ihr ausflippen. Tim Mälzer, guten Morgen.
4: Guten Morgen.
3: Ich freue mich, dass ein Spiel auf uns beide wartet. Wir wollen nämlich wissen, wie lebt Tim Mälzer wirklich? Und deswegen wird es natürlich zu diesem Thema gleich jede Menge Fragen geben. Bis gleich.
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3: Weiter geht's hier mit neuer Musik. Einfach dranbleiben und genießen.
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0: zurück. Es ist morgens früh und Tim Melzer ist bei uns. Guten Morgen.
1: Guten Morgen, Sonnenschein.
0: So, mein lieber Sonnenschein, jetzt wird gespielt. Die Redaktion hat sich Folgendes ausgedacht. Wie soll ich sagen,
1: ich
0: lieber Tim?
1: Ich liebe übrigens Spiele. Das ist so krass. Ich verdiene mein Geld mit Spiele spielen. Das ist so schön.
0: Ja, jetzt warte. Jetzt pass auf. Ich weiß nicht, worum es geht. Es ist ein lang gehegter Traum von mir, dass du mich einmal zu dir einlädst. Ach so, das ist schön, dass ich jetzt sage, ich weiß nicht, worum es geht. Ich weiß wirklich nicht, worum es geht, hat die Redaktion sich für mich ausgedacht. Mhm. Und dass ich bei dir übernachten darf. Um darauf vorbereitet zu sein, hätte ich jetzt ein paar Fragen an dich. Wie die Redaktion mich hier darstellt, weißt du? Das Spiel heißt Darf ich? Darf ich die Schuhe bei dir zu Hause anlassen?
1: Ja.
0: Nein, das finde ich. Darf ich kurz was sagen? Das finde ich ganz schlimm. Ich kann doch nicht zu erwachsenen Leuten, die zum Abendessen kommen, sagen, könnt ihr bitte die Schuhe aus den Laufen, wie der Strumpf sockert bei uns rum. Also ich will doch nicht so 1,95 Meter große Typen, mit denen ich noch so einen Minimalrest an sexueller, Fantasie habe, mir vorstellen, dass die mit so eingeklappten Zehen da sitzen, weil sie die Löcher in ihren Socken irgendwie verbergen wollen oder in ihren Strümpfen. Und dann sitzen die da so rum ohne Schuhe. Das geht gar nicht. Pass auf, geht weiter hier. Darf ich bei dir als Gast an den Kühlschrank gehen und einfach was rausholen?
1: Jederzeit.
0: Das dürfen nämlich bei mir auch alle.
1: Also das ist für mich der Inbegriff, wenn jemand ein guter Gast hilft sich auch manchmal selber und wartet nicht, bis ich was mache. Und wenn das ein guter Gast ist, dann kommt er auch häufiger, wird sich irgendwann auskennen. Und dann weiß der ja auch meine Art und Weise der Großzügigkeit oder der Freigeistigkeit zu interpretieren. Und bitte.
0: Darf ich deinen Deo-Roller benutzen? Da würde ich jetzt von mir aus sagen, möchte ich gar nicht.
1: Ich benutze gar keinen Deo-Roller.
0: Ich auch nicht. Ich finde Deo-Roller auch komisch. Die machen so gelbe Flecken in den weißen T-Shirts.
1: Ich trage kaum weiß, aber ich benutze gar keinen Deo-Roller. Irgendwie ist das so für mich nö.
0: Darf ich an deinem Kleiderschrank und mir ein Schlaf-T-Shirt raussuchen?
1: Ach, das würde ich toll finden.
0: Ja, ich auch.
1: Das würde ich toll finden. Also das
0: stell dir
1: sind
0: mal
1: genau
0: vor, das sind die Fantasien, die uns ein bisschen weiterbringen.
1: Was?
0: Darf ich deine Messer in der Küche benutzen?
1: Ja, kannst du.
0: Aber dann mache ich die nicht in den Geschirrspüler, gell?
1: Ich mache meine Messer in den Geschirrspüler, sehr zum Leidwesen meines Produzenten. Zu Hause bin ich Mensch. Da bin ich kein Vollpfosten. Und ich denke, ich habe so viele Herausforderungen auch im Alltag zu bewerkstelligen, wie jeder andere Mensch auch irgendwie so. Und natürlich mache ich das. Und ich packe meine Töpfe die ersten 5 Male nicht in die Geschirrspülmaschine. So gusseiserne Töpfe. Hm. Aber nach dem 5. Mal denke ich
0: Nee, es geht nicht.
1: So, also, man muss nicht auch mal
0: alles. Das liebe ich ja, wenn du irgendwo was kaufst, dann sagst du, es ist aber nicht spülmaschinenfest, stelle ich sofort wieder zurück. Ich meine, wie soll man das hinkriegen? Ja. Liebe Freunde, Tim Melzer ist heute bei uns und bleibt noch den ganzen Morgen. Was für eine Freude.

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Ich bin Barbara Schöneberger, aber wenn ich Heidi Klum wäre, dann würde ich jetzt sagen, hey, it's Friday. Deswegen machen wir weiter mit echter Friday-Musik für euch. Die Laune bleibt gut. Bis gleich.

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1: Im Studio Gisa Weber. Bei VW gibt es nach der Aufsichtsratssitzung weiter keine Klarheit über mögliche Werksschließungen oder Stellenabbau. Konzernchef Blume teilte lediglich mit, dass VW künftig unter anderem weniger Modelle anbieten will. Berichte über mindestens 100.000 Jobs, die wegfallen sollen, ließ er unkommentiert. Kurz vor der Sommerpause stimmt der Bundestag heute über das Krankenkassen-Sparpaket ab. Schwarz-Rot plant größere Einschnitte im Gesundheitssektor, auf Versicherte kommen höhere Kosten zu. Auch das Heizungsgesetz ist Thema im Bundestag. Auch langfristig sollen neue Öl- und Gasheizungen eingebaut werden dürfen. Donald Trump drückt nicht nur Gebäuden seinen Stempel auf, sondern jetzt auch einem Flughafen. Der Airport in Palm Beach in Florida ist nach dem US-Präsidenten benannt worden. Das alte Kürzel PBI bleibt erst einmal. Auch bei Google Maps stand zunächst noch der alte Name. Es wird wieder voll auf den Straßen. In den meisten Bundesländern sind jetzt Sommerferien und viele Menschen machen sich auf den Weg in den Urlaub. Hamburg, Berlin und Brandenburg sind ganz frisch in die Ferien gestartet. Der ADAC rechnet mit deutlich mehr Staus auf den klassischen Reiserouten.
0: Das war das Wichtigste für den Moment. 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
2: Sonnig und trocken läuft der Vormittag in vielen Ecken. Nur im Nordosten mischen sich ein paar Wolken dazu. Bis zum Nachmittag bleibt's freundlich. Im Südwesten wird's richtig heiß mit 29 bis 34 Grad. Sonst eher 25 bis 29. Morgen weiter viel Sonne, im Nordosten ab und zu ein Schauer. Am Alpenrand am Nachmittag auch mal ein Gewitter. Dazu maximal 35 Grad.
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3: Er ist heute da, an diesem schönen Morgen. Schön, dass ihr eingeschaltet habt. Unser Gast im Studio heute, Tim Mälzer. Guten Morgen.
4: Guten Morgen.
3: Gleich gibt's natürlich auch für dich ein Geschenk. Ich möchte nochmal betonen, dass die Redaktion das ausgewählt hat. Ausgewählt ist ein großes Wort. Sie haben es gefunden. Und ja, da sind wir gespannt, ob wir deinen Geschmack getroffen haben. Ja, bis gleich. Gute Sounds, gute Stimmung, also genau das, was ihr jetzt braucht. Und jetzt gibt's Musik.
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0: Wir sind zurück an diesem schönen Morgen. Er ist laut, direkt und sehr lustig. Steht hier in meinem Skript. Das würde ich so unterschreiben. Tim Mälzer ist heute bei uns. Hallo!
1: Juhu!
0: Es gibt ein Geschenk für dich. Es gibt ein Geschenk für dich. Und das habe heute ich, weil du bist ja nicht bei uns im Studio. Und deswegen packe ich das jetzt für dich aus.
1: Oh, das sieht aus wie Hermes.
0: Wirklich? Nein, wir haben eigentlich in der Regel,
1: ja
0: doch, ein bisschen schon, wir sind eigentlich ja immer sehr günstig unterwegs.
1: Ich bin ein sehr guter Shoppingberater übrigens. Also Menschen lieben das, mit mir einkaufen zu gehen.
0: Ja, wirklich. Und sitzt du dann da so vor der Kabine und sagst, gut, oder so?
1: Ja. Also ach, wenn ich gefragt werde, ja, aber ich so, bin eher so, ich habe einen ganz guten Filterblick, weil ich halt sehr schnell, ich glaube, das ist manchmal das Ding aus der Küche, ich kann was beurteilen, extrem schnell das Wichtige rausfiltern, Farbtöne, Cuts oder Schnitte oder solche Sachen, und manchmal sehe ich auch mehr in anderen Personen als die Person vielleicht selber.
0: Ja.
1: Ich bin ein sehr guter Einkaufsberater.
0: Ach, das ist ja gut zu wissen. Also jetzt heute brauchst du keine Beratung, du darfst es einfach nur annehmen und dich freuen. So, es ist, warte mal, gut verpackt. Oh, es ist eine Uhr.
1: Wirklich?
0: Es ist eine Rolex.
1: Wow, warum das denn? Wieso kriege ich denn so eine schöne Uhr? Oder ist die nicht echt?
0: Doch, die ist echt, glaube ich, gell? Und jetzt kommt's.
1: Und
0: hier ist noch ein kleines Zettelchen und da steht, normalerweise sind wir sehr großzügig. Das gilt aber nur für Menschen, die bei uns persönlich im Studio sind. Tim Mälzer sitzt ja leider in unserem Studio in Hamburg. Deswegen darf er das Geschenk nicht mit nach Hause nehmen.
1: Das habe ich mir verdient. Ich habe da lange drüber nachgedacht. Und ich habe heute Morgen mich noch ein bisschen geschämt, dass ich nicht früher aufgestanden bin, um zu dir persönlich zu
0: kommen. Stell dir mal vor, du wärst heute hier.
1: Na, aber da hätten sie ja das Paket gewechselt.
0: Da hättest du ein Heimer-Figürchen, glaube ich, von uns geschenkt gekriegt.
1: Aber das hatte ich heute Morgen wirklich, diesen Gedanken. Ich habe gedacht, wie arrogant muss man eigentlich sein? Barbara Schöneberger ruft.
0: Ja.
1: Und eine Fahrt nach Berlin ist zu
0: nicht
1: anstrengend.
0: Drin. Nein, aber das kann ich dir nachsehen. Das weiß ich doch total gut. Und jetzt, wo ich meine Rolex behalten kann.
1: Ja.
0: Der Tim, der bleibt noch bei uns eine kleine Zeit. Und dann.

0: Wir sind zurück. Es ist morgen. Es ist ein wunderschöner Morgen, denn Tim Mälzer ist bei uns im Studio. Hallo Tim.
1: Ja, hallo.
0: Und wir wollen etwas über seinen Frauengeschmack herausfinden, finally. Mhm. Und haben deswegen eine witzige, spitzfindige Art und Weise gefunden, um das über die Ecke hintenrum einzufädeln, sodass es ihm selber gar nicht auffällt. Und zwar ist die Frage an dich. Wir haben uns drei Kochmoderatorinnen ausgesucht, nämlich Angelina Kirsch, Ruth Moschner und Laura von Thorer. Und jetzt wollen wir von dir wissen, mit welcher von denen frühstückst du, mit welcher wirst du morgens wach und mit welcher gehst du duschen? Ich habe eine leichte Ahnung.
1: Ich würde sagen, wach werden mit Angelina Kirsch, frühstücken mit Ruth.
0: Aha.
1: Und duschen ja. mit Laura.
0: Ja, finde ich auch. Also das würde ich mir mal angucken.
1: Das liegt aber daran, ich hasse mich manchmal dafür. Ich mag wirklich starke Frauen. So, das nervt mich manchmal wirklich, weil das macht mir das Leben nicht immer einfach.
0: Ja.
1: Und ich mag aber selbstbewusste, starke Frauen. Feministinnen im besten Sinne des Wortes feministisch zu sein.
0: Ja.
1: Und ich finde, Humor ist da eine ganz starke Waffe. Einfach zu sagen, haltet, also nicht jedem Furz immer sofort kontra und gegen an wieder.
0: Einordnen können.
1: Ja. Einordnen können und da, wo es wichtig ist, direkt raushauen. Und deshalb, ich liebe Laura, ich finde, die hat einen großartigen Humor.
0: Ja.
1: Die hat einen ganz
0: tollen
1: Humor.
0: Die sich ja in einer Männerwelt wirklich sowas von krass durchgesetzt hat.
1: Und sich einen Scheiß direkt drum schert, was ich sage. Und das finde ich sehr, sehr, sehr attraktiv.
0: Und deswegen gehst du mit ihr duschen.
1: ich sag mal, duschen, alles andere ist ja bislang noch unverfänglich und dieses Duschen könnte verfänglicher werden.
0: Genau, und da ist es ganz, dann wäre es ganz gut, wenn sie deinen Humor versteht. Ich weiß, was du meinst.
1: Genau,
0: ich finde es super. So hätte ich es auch gemacht.
1: Die Variante und Angelina finde ich, ist sehr attraktiv.
0: Finde ich auch.
1: Ja, und Ruth ist Ruth.
0: Ja, so können wir stehen lassen. So, jetzt ist aber auch schon zu Ende. Ich glaube ja, du hattest zwischendurch mal das Gefühl, dieser Morgen endet nie, sag's ehrlich. Aber jetzt ist es soweit.
1: Nee, jetzt fange ich ja gerade erst an.
0: Ja,
1: also
0: ne?
1: Jetzt werde ich warm. Jetzt kannst du auch tief, also nicht mehr tiefgründige, aber jetzt können wir genauso weitermachen.
0: Ja,
1: jetzt
0: ist ich könnte so noch stundenlang mit dir quatschen.
1: Das ist ein bisschen wie Mallorca, 11 Uhr war man
0: leicht
1: zum Brunch
0: angedüdelt,
1: verabredet.
0: Super. Und wir haben schon ein bisschen, wir fangen jetzt an zu trinken. Weißt du, was
1: jetzt,
0: ich meine?
1: Jetzt
0: kommt
1: halb
0: der Rosé
1: eins.
0: Auf den Tisch. Es ist halb
1: genau,
0: eins und der Tag
1: Glas
0: ist noch
1: schon.
0: Vor uns. Ach, Tim, mit dir lässt sich's gut leben.
1: Ja, herrlich.
0: Ich wünsche dir nur Gutes und dass wir uns möglichst
1: Dankeschön.
0: Schnell wiedersehen. Tschüss.
1: Dankeschön. Gerne wieder.
0: Tschüss. Tschüss.

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1: Im Studio Gisa Weber. Bei VW gibt es nach der Aufsichtsratssitzung weiter keine Klarheit über mögliche Werksschließungen oder Stellenabbau. Konzernchef Blume teilte lediglich mit, dass VW künftig unter anderem weniger Modelle anbieten will. Berichte über mindestens 100.000 Jobs, die wegfallen sollen, ließ er unkommentiert. Der Bundestag hat ein Gesetz beschlossen, um die Kommunen in Deutschland zu entlasten. Bis 2029 soll jedes Jahr rund 1 Milliarde Euro für Länder und Kommunen bereitstehen, um etwa Schulen und Kitas zu finanzieren. Der Bundesrat muss noch zustimmen. Der Schiffsverkehr durch die Straße von Hormuz ist wieder fast vollständig unterbrochen. Wegen der jüngsten gegenseitigen Angriffe zwischen den USA und dem Iran konnten zuletzt nur wenige Frachter die Meeresenge passieren. Der Ölpreis reagiert trotzdem überraschend gelassen und ist sogar leicht gefallen. Beim Tennisturnier in Wimbledon kämpft Alexander Zverev heute um den Einzug ins Finale. Am Nachmittag trifft er auf Lokalmatador Arthur Ferry. Der Gewinner trifft entweder auf die Nummer 1 der Welt, Jannik Sinner, oder auf Rekord-Grand-Slam-Champion Novak Djokovic.
0: Das war das Wichtigste für den Moment. 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
2: Sonnig und trocken läuft der Vormittag in vielen Ecken. Nur im Nordosten mischen sich ein paar Wolken dazu. Bis zum Nachmittag bleibt's freundlich. Im Südwesten wird's richtig heiß mit 29 bis 34 Grad. Sonst eher 25 bis 29. Morgen weiter viel Sonne, im Nordosten ab und zu ein Schauer. Am Alpenrand am Nachmittag auch mal ein Gewitter. Dazu maximal 35 Grad.
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jetzt, dass wir wieder ganz, ganz viele Fragen bekommen haben in der letzten Woche. Zum Beispiel die Laura, die wollte wissen, hallo Barbara, ist blond eigentlich deine Naturhaarfarbe? Ach Laura, was ist das denn für eine Frage? Natürlich bin ich blond. Hast du schon mal schwarze Haare an mir irgendwo gesehen? Ich muss ehrlich sagen, ich bin gar nicht wahnsinnig behaart, was sich ja auch im Alter als ein Segen herausstellt. Aber natürlich bin ich blond, aber ehrlich gesagt schon lange nicht mehr so blond, wie ich natürlich als Kind war. Da war ich wirklich weiß. Dann war ich zwischendurch mal relativ dunkel geworden, so Anfang der 30er würde ich sagen. Dann habe ich einen Werbevertrag gekriegt mit einer Kolorierungscreme. Daraufhin war ich mehrere Jahre sehr, sehr blond. Es hat auch toll funktioniert. Ich wäre auch jederzeit wieder dazu bereit, nochmal so einen ähnlichen Auftrag zu bekommen. Naja, und dann habe ich der Sache ihr Lauf gelassen. Dann ging es von so blockigen Tönen und Färben hin zu Strähnchen. Und jetzt, ganz ehrlich, war ich zuletzt beim Friseur, letztes Jahr vor Weihnachten. Und dann habe ich irgendwie mich nicht mehr drum gekümmert. Und jetzt ist es so grau rausgewachsen. Und letztens sagte so eine Frau im Flugzeug zu mir, schade, ich vermisse ihre blonden Haare. Jetzt ist alles grau bei ihnen. Und dann dachte ich mir, komm, fällt den anderen offensichtlich auch auf. Aber jetzt warte ich drauf, dass es so weißgrau wird und dann sieht's ja fast schon wieder aus wie blond. Ja gut, vielleicht mache ich noch mal ein paar Strähnchen. Ich bin ja jetzt noch nicht ganz am Ende der Rente angelangt, sag ich mal. Also ein paar Jahre muss ich ja noch ran. Deswegen lohnt sich vielleicht doch noch mal einen Friseurbesuch zu buchen. Aber es macht mich so wahnsinnig, wenn ich da 6 Stunden sitze und ständig schmiert einem einer irgendwas und lässt einen dann wieder ewig lang da sitzen an diesem unbequemen Waschbecken. Aber ja, I'm blonde. Das ist die Nachricht, die ich euch allen mitgeben kann heute. Es war eine schöne Frage, liebe Laura. Und wenn mehr Fragen dieser Art kommen, dann schickt die doch einfach raus in unserer App oder auf unserer Webseite. Könnt ihr alles loswerden. Und ich freue mich jetzt auf die beste Musik. Die habe ich nämlich auch wieder für euch rausgesucht. Viel Spaß dabei.

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Liebe Frauen da draußen, ich glaube ja, wir sind eigentlich das privilegierte Geschlecht, ist uns allen ja eigentlich auch irgendwie klar, aber Männer haben schon auch sehr viele Möglichkeiten, vor allem durch ihre ja oft durchgehende Körperbehaarung. Es ist nicht nur schön warm und kuschelig im Winter, sondern man kann natürlich auch unheimlich viel damit machen. Man kann sich Scheitel kämmen, man kann sich von links nach rechts rüberlegen. Und jetzt gibt's was ganz Neues, nämlich Haarcontouring. Man kann jetzt Körperbehaarung so rasieren und schneiden, dass diese Behaarung dann optisch die Körperform verändert. Ich habe das jetzt schon ein paar Mal gesehen, wo sich Typen auf ihren haarigen Bauch praktisch ein Sixpack rasiert haben. Und wenn die dann von weitem, von ganz weitem, gegen die Sonne, sage ich mal, geguckt, aus dem Wasser rauskommen, dann denkt man, wow, krass. Für all die da draußen, all die Männer, die vielleicht nicht so viele Haare auf dem Bauch haben, da tut's auch so ein ganz normaler Filzstift oder Edding, mit dem man sich das aufmalen kann, ist auch eine tolle Sache. Also ich kenn's nur aus meinem Gesicht, da wird auch viel mit Licht und Schatten gearbeitet. Unter meinem Kinn wird jetzt sehr viel mit schwarzem Lidschatten schraffiert, sage ich mal, um eine gewisse Tiefe zu erzeugen. Soll dann, glaube ich, irgendwie mein leichtes Doppelkinn so ein bisschen wegmogeln. Naja. Also, es funktioniert so lala. Versucht ihr es doch einfach mal mit der Körperbehaarungskonturing. Und wenn ihr dann Ergebnisse habt, bitte unbedingt fotografieren und uns zuschicken. Hier in der Barbaradio-App oder bei barbaradio.de. Wir sind verschwiegen wie ein Grab. Wir wollen es uns einfach nur mal angucken, um zu sehen, wie das wirklich so aussieht. Also es wäre toll, wenn da von euch was käme. Bis gleich.

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1: Im Studio Gisa Weber. Bei VW gibt es nach der Aufsichtsratssitzung weiter keine Klarheit über mögliche Werksschließungen oder Stellenabbau. Rausgekommen ist erstmal offiziell nur ein Zukunftsplan mit vielen Schlagworten wie schlanker und effizienter. Unverantwortlich, so die VW-Betriebsratsvorsitzende Cavallo. Kurz vor der Sommerpause stimmt der Bundestag heute über das Krankenkassen-Sparpaket ab. Schwarz-Rot plant größere Einschnitte im Gesundheitssektor, auf Versicherte kommen höhere Kosten zu. Auch das Heizungsgesetz ist Thema im Bundestag. Auch langfristig sollen neue Öl- und Gasheizungen eingebaut werden dürfen. In der spanischen Urlaubsregion Andalusien wütet ein heftiger Waldbrand. Mindestens 11 Menschen sind bereits gestorben. Einige von ihnen wurden in ihren Autos gefunden. 19 weitere Menschen werden laut Behörden noch vermisst. Auch Portugal und Frankreich hatten zuletzt mit Waldbränden zu kämpfen. Im Viertelfinale der Fußball-WM treffen die Spanier heute auf Belgien. Der Gewinner trifft in der nächsten Runde auf Frankreich. Anstoß in Los Angeles ist um 21 Uhr unserer Zeit. Spanien ist übrigens in diesem Turnier und damit seit über 600 Minuten ohne Gegentor. Das ist Rekord.
0: Das war das Wichtigste für den Moment. 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
2: Sonnig ist es gerade in vielen Ecken und das bleibt auch erstmal so. Im Südwesten wird's richtig heiß, sonst gibt's hier und da mal ein paar Wolken, aber meistens bleibt die Sonne klar vorn. An der Küste ist es etwas kühler, die Höchstwerte liegen bei 29 bis 34 Grad. Morgen weiter viel Sonne, nur vereinzelt mal ein kurzer Schauer, maximal bis 35 Grad.
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Ich freue mich, euch heute einen neuen TikTok-Trend zu präsentieren. Ihr hört Barbaradio und ihr wisst, bei mir gibt's immer die neuesten Neuigkeiten über alle Trends da draußen. Es geht um Male Whimpering. Nicht Male Pimpering, sondern Male Whimpering. Und zwar, Whimpering heißt es, dass, ja, Männer stöhnen. Es soll wohl so sein, dass häufig Männer eben sehr leise sind beim Liebesspiel und man deswegen gerne auch mal einen Mann stöhnen hören wollte. Ja, und das muss man sich dann eben bei TikTok holen. Also ich brauch's jetzt nicht unbedingt, aber ich kann euch mal kurz vorspielen, wie es klingt. Ach so. Musik.

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Herzlich willkommen zurück. Ich freue mich, dass ihr immer noch da seid. Ja, vor allem jetzt, wo es spannend wird, es ist ja keine Einbahnstraße. Die Frau Schöneberger, die sendet in die eine Richtung, aber es kommt so viel von euch zurück. Und zwar Liebe, Verständnislosigkeit und Kritik, aber auch viel Lob. Die nächste Hörerpost, die ich öffne, ist von Jasmin und die hat weder das eine noch das andere, also keine Kritik, aber auch kein Lob. Sie hat eine Frage. Sie fragt, hast du eigentlich einen persönlichen Tick, liebe Barbara, oder komische Angewohnheiten? Ja, da muss man echt überlegen. Also ich würde jetzt über mich sagen, nein, habe ich überhaupt nicht. Meine Redakteurin, die mir gerade gegenüber saß, hat gelacht und ist fast vom Stuhl gefallen und hat gesagt, ja, einige. Also ich muss ehrlich sagen, ich knibbel gerne an meinen Fingern. Das gebe ich auch zu. Meine Hände sind nicht immer in dem Zustand, dass man eine Handcreme-Werbung machen könnte, ja, damit. Das gebe ich zu und es ist auch nervositätsunabhängig. Es überfällt mich so und dann ist es einfach da und dann kann ich ganz schlecht davon ablassen. Deswegen klebe ich mir manchmal einfach so Plastiknägel drauf. So ganz billige Dinger. Die klebe ich einfach mit so einem Sofort-Sekundenkleber da drauf und dann sieht das eigentlich ganz schick aus und dann lasse ich sie auch in Ruhe. Und ich habe die Angewohnheit, Taxifahrern sehr streng und sehr genau zu sagen, wie sie fahren sollen. Und wenn sie nicht beim grünen Pfeil vorne gleich rechts abbiegen, bin ich schon entmutigt für den Rest des Tages, sage ich mal. Und ich frage dann auch viermal nach, jetzt hier links, warum nochmal? Und gar nicht wegen Geld, sondern weil ich mich einfach nur frage, wie kommt der auf die Idee, hier jetzt links abzubiegen? Man muss doch geradeaus. Und dann google ich parallel die ganze Zeit hinten bei meinem Google Maps und denke mir immer, falsch, alles falsch. Weil ich mich sehr gut auskenne immer in den Städten und mich nicht an der Nase herumführen lasse. Manche wollen mir ja gar nichts Böses, die können es nur einfach nicht besser, glaube ich. Und da mische ich mich dann gerne ein. Das ist aber auch wirklich alles. Ansonsten bin ich sehr, sehr, sehr verträglich, liebe Jasmin. Falls das die Frage beantwortet, habt ihr auch eine Frage an uns, an mich, ans Team, an wen auch immer. Sehr gerne her damit, einfach auf unsere App oder die Webseite gehen. Da gibt es die Möglichkeit, mit uns ins Gespräch zu kommen. Bis gleich.

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1: Im Studio Gisa Weber. Der Bundestag hat die Krankenkassenreform auf den Weg gebracht. Die Bundesregierung plant wegen massiver finanzieller Probleme Einschnitte bei den Leistungen und zusätzliche Kosten für Versicherte, damit die Beiträge nicht weiter steigen. Das Gesetz könnte noch heute vom Bundesrat abgenickt werden. Bei VW gibt es nach der Aufsichtsratssitzung weiter keine Klarheit über mögliche Werksschließungen oder Stellenabbau. Konzernchef Blume teilte lediglich mit, dass VW künftig unter anderem weniger Modelle anbieten will. Berichte über mindestens 100.000 Jobs, die wegfallen sollen, ließ er unkommentiert. Autofahrer müssen am Wochenende wieder mit vollen Straßen rechnen. In weiteren Bundesländern sind die Sommerferien losgegangen. Hamburg, Berlin und Brandenburg sind jetzt gestartet. In Mecklenburg-Vorpommern ist letzter Schultag. Besonders eng wird es heute Nachmittag und morgen Vormittag. Europameister Spanien gegen den ewigen Geheimfavoriten Belgien. Heute Abend geht es bei der Fußball-WM um das zweite Halbfinalticket. Die Belgier dürften dabei gerne an das WM-Viertelfinale vor 40 Jahren zurückdenken. Damals setzten sie sich gegen Spanien im Elfmeterschießen durch.
0: Das war das Wichtigste für den Moment. 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
2: Sonnig ist es gerade in vielen Ecken und das bleibt auch erstmal so. Im Südwesten wird's richtig heiß, sonst gibt's hier und da mal ein paar Wolken, aber meistens bleibt die Sonne klar vorn. An der Küste ist es etwas kühler, die Höchstwerte liegen bei 29 bis 34 Grad. Morgen weiter viel Sonne, nur vereinzelt mal ein kurzer Schauer, maximal bis 35 Grad.
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Ich habe wieder Zuschriften bekommen, diesmal auch von Nina. Und sie schreibt, liebe Barbara, gibt es irgendetwas, was du gar nicht kannst? Oh, Nina, mein Gott, das ist wirklich schwierig. Auf diese Frage hätte ich mich doch vorbereiten müssen. Etwas, das ich nicht kann? Das können eher die Leute beurteilen, die mit mir zusammenarbeiten, würde ich mal sagen. Also, oh Gott, ich kann viel nicht. Also, ich bin nicht gut als Beifahrer im Taxi. Also, da muss ich wirklich sagen, auch wenn es Schneesturm ist und Eisregen und alles, ich fahre lieber selbst, als dass ich jemand anderem irgendwie das überlasse. Ich bin gerne so im Driver's Seat. Ich bin sehr ungeduldig und ich kann nicht gut schnell rennen. Und ich kann auch nicht gut so alles mit Muskulatur. Oh, ich kann so viel nicht. Mir fallen tausend Sachen ein. Ich kann auch nicht gut Zwiebeln in gleich große Stücke schneiden. Aber bei den meisten Sachen denke ich mir auch, das muss man auch gar nicht können. Ich kann auch nicht gut so lange Pausen machen, wenn jemand was gesagt hat und es dann erstmal wirken lassen und dann ganz langsam auch was dazu sagen. Ich kann sehr gut so, wenn es so ein bisschen quer geht. Also wenn man auch mal so dazwischen redet. Das kann ich zum Beispiel sehr gut. Mir fallen tausend Sachen ein, die ich nicht kann. Aber das schnelle Rennen, das würde ich am liebsten gerne können. Also wenn ich mir etwas wünschen dürfte, würde ich sagen, schnelles Rennen, das möchte ich lernen, kann ich aber überhaupt nicht. Konnte ich noch nie und mein Körper ist auch nicht dafür ausgelegt. Das würde ich jetzt mal sagen an dieser Stelle, liebe Nina. Ich hoffe, ihr zu Hause habt vielleicht auch noch ein paar Fragen an mich, weil es ist so schön, wenn man über sich selber nachdenkt, dann versteht man sich auch so viel besser und dann vergibt man sich auch in manchen Punkten irgendwie viel besser. Also ja, mit euren Fragen. Wir werden hier alles bearbeiten. Wir haben ja jede Woche ein bisschen Zeit. Einfach einschicken auf unserer Webseite oder in unserer App. Da freue ich mich sehr. Aber vorher gibt's natürlich für euch die beste Musik.

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herzlich willkommen zurück. Es gibt eine ganz, ganz neue wissenschaftliche Studie und die besagt, Fluchen macht uns stärker. Es geht vor allem um den Bereich Fluchen im Sport, weil ich kenne das ja auch. Ich bin ja jemand, der sehr, sehr schnell einknickt. Wenn mein Körper merkt, es wird anstrengend, ich beginne zu schwitzen, schlaffe ich sofort ab, ja? Und dann hat man jetzt aber herausgefunden, wenn man dann dranbleibt und flucht, während man Liegestütze macht und sagt, so eine Scheiße, es ist so anstrengend, ich hasse es, dann wird man noch stärker, weil man deutlich länger durchhält. Wahrscheinlich ist man abgelenkt durch seine Schimpftirade und ist deswegen ein paar Sekunden länger im Liegestütz oder in der Plank oder was auch immer. Und Wissenschaftler haben auch eine ganz klare Erklärung dafür. Fluchen ist buchstäblich ein kalorienneutrales, drogenfreies, kostengünstiges und leicht verfügbares Mittel, das uns zur Verfügung steht, wenn wir einen kleinen Leistungsschub benötigen. Mein Personal Trainer heißt auch Du faule Sau und er ist sehr motivierend. Ich wünschte, ihr könntet mich sehen, wie ich hier förmlich aus meinen Klamotten platze, weil ich so gut trainiert bin. Ich faule Sau. Bis

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1: Im Studio Gisa Weber. Beitragserhöhungen bei den Krankenkassen soll ein Riegel vorgeschoben werden. Der Bundestag hat dafür jetzt das große Sparpaket der Regierung auf den Weg gebracht. Ärzteverbände schlagen allerdings Alarm und sprechen von einem Kahlschlag zulasten der Patienten. Der Bundesrat könnte das Gesetz heute noch durchwinken. Der VW-Betriebsrat macht weiter Druck auf den Vorstand und fordert Klarheit über weitere Stellenstreichungen. Bis heute soll sich VW-Chef Blume unmissverständlich dazu äußern. VW steckt schon länger in der Krise. Von April bis Juni wurden fast 9% weniger Autos verkauft als im Vorjahreszeitraum. Der Schiffsverkehr durch die Straße von Hormuz ist wieder fast vollständig unterbrochen. Wegen der jüngsten gegenseitigen Angriffe zwischen den USA und dem Iran konnten zuletzt nur wenige Frachter die Meeresenge passieren. Der Ölpreis reagiert trotzdem überraschend gelassen und ist sogar leicht gefallen. Im Viertelfinale der Fußball-WM treffen die Spanier heute auf Belgien. Der Gewinner trifft in der nächsten Runde auf Frankreich. Anstoß in Los Angeles ist um 21 Uhr unserer Zeit. Spanien ist übrigens in diesem Turnier und damit seit über 600 Minuten ohne Gegentor. Das ist Rekord.
0: Das war das Wichtigste für den Moment. 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
2: Sonnig ist es heute Mittag und das bleibt auch meistens so, dazu bleibt's trocken. Im Südwesten wird's richtig heiß, sonst gibt's eher Sonne mit ein paar Wolken. An der Küste ist es etwas kühler, aber auch da freundlich. Die Höchstwerte liegen heute zwischen 25 und 34 Grad. Morgen ähnlich, viel Sonne, ab und zu Wolken, maximal bis 35 Grad.
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Umfrage in Großbritannien und die zeigt, über 20% der Generation Z, also der Gen Z, würden für einen Glühbirnenwechsel einen Profi bezahlen. Also man ruft jemanden an, der einem dann die Glühbirne wechselt. Ist ja sehr lustig. Und ich habe ja jetzt eine sehr junge Zielgruppe hier bei mir im Radio. Deswegen, ich möchte gar nicht lachen. Ich gebe jetzt einfach nur mal kurz eine kleine Service-Moderation raus. Licht aus, Glühbirne rausdrehen. Jetzt noch nicht wieder die Lichtschalter anmachen, sondern erstmal eine neue Glühbirne aus der Verpackung rausnehmen. Es gibt zwei Größen, wichtig zu wissen, eine dünne Fassung und eine dicke, die dann sozusagen reindrehen in die andere Richtung als rausdrehen ist es. Ja, und dann geht das Licht wieder, gell? Rechnung schicke ich euch später zu. Bis gleich.

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Ich freue mich wahnsinnig, dass ihr heute eingeschaltet habt. Vor allem jetzt, wo ich wieder ein bisschen Hörerpost mit euch öffnen werde. Und Sophia hat sich bei uns gemeldet. Sie schreibt, wann hast du das letzte Mal gelogen, liebe Barbara? Also ich lüge schon ziemlich viel, ehrlich gesagt. Ich weiß gar nicht, wo ich jetzt anfangen soll. Aber ich lüge nur bei großen Sachen. Also ich mache nicht so viele kleine Lügen oder so. Also jetzt so Sachen sagen wie, ich bin zu spät, weil irgendwie jemand vor das Auto gelaufen ist oder weil ich eingeparkt war oder ich habe das vergessen, weil das mir jemand geklaut hat oder so. Das mache ich nicht. Ich lüge bei den großen Sachen, sage ich mal so. Also im großen Ganzen, aber nicht mehr so kleine Sachen. Oder ich konnte nicht kommen, weil meine Tochter krank ist oder so. Das habe ich ganz aufgehört. Aber ich finde, so ein bisschen Lügen ist auch okay. Ich weiß auch nicht, warum Leute immer so enttäuscht sind, wenn andere Menschen lügen. Ich finde, also wer nicht lügt, hat ja auch irgendwie nicht kapiert, wie es funktioniert, muss man jetzt ja mal sagen. Und es ist gar nicht schlimm, weil wenn alle lügen, ist es ja so, wie wenn alle dopen. Ne? Dann ist wieder, sind alle auf einer Ebene und dann ist es wieder ausgeglichen. Meine Meinung. Also für mich ist es eher so, dass ich mir denke, warum lügen die anderen eigentlich nicht? Weil dann wären wir ja alle auf einer Ebene und dann könnten wir ein viel schöneres Leben haben. So lüge immer nur ich. Und deswegen bin ich immer der Chef. Ja, so. Ich hoffe, ich konnte diese Frage beantworten. Genügend beantworten. Und freue mich, wenn weitere Fragen von euch kommen auf unserer Webseite oder in der App, wo auch immer. Oder kommt hier vorbei mit dem Radl und schreit es einfach nach oben. Ich freue mich auf alles. Aber jetzt gibt's natürlich erstmal hier für euch die

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1: Im Studio Nanju Kuhlmann. Der Bundestag hat die Krankenkassenreform auf den Weg gebracht. Die Bundesregierung plant wegen massiver finanzieller Probleme Einschnitte bei den Leistungen und zusätzliche Kosten für Versicherte, damit die Beiträge nicht weiter steigen. Das Gesetz könnte noch heute vom Bundesrat abgenickt werden. Kaputt heißt künftig nicht mehr gleich neu kaufen. Der Bundesrat hat das neue Recht auf Reparatur beschlossen. Wer ein kaputtes Smartphone oder eine defekte Waschmaschine hat, soll die Geräte künftig einfacher und zu einem fairen Preis reparieren lassen können. Dazu werden die Hersteller verpflichtet. Der VW-Betriebsrat macht weiter Druck auf den Vorstand und fordert Klarheit über weitere Stellenstreichungen. Bis heute soll sich VW-Chef Blume unmissverständlich dazu äußern. VW steckt schon länger in der Krise. Von April bis Juni wurden fast 9% weniger Autos verkauft als im Vorjahreszeitraum. Das Leben in Deutschland ist im vergangenen Monat weiter teurer geworden, aber nicht mehr ganz so stark wie zuletzt. Die Preise lagen laut Statistischem Bundesamt 2,3% über dem Vorjahresniveau. Der Tankrabatt hat den Preisanstieg etwas gebremst, so die Statistiker.
0: Das war das Wichtigste für den Moment. 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
2: Sonnig ist es heute Mittag und das bleibt auch meistens so. Dazu bleibt's trocken. Im Südwesten wird's richtig heiß, sonst gibt's eher Sonne mit ein paar Wolken. An der Küste ist es etwas kühler, aber auch da freundlich. Die Höchstwerte liegen heute zwischen 25 und 34 Grad. Morgen ähnlich, viel Sonne, ab und zu Wolken, maximal bis 35 Grad.
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liebe Freunde da draußen, ich habe mich mal wieder umgehört in der prominenten Welt, also bei den richtigen Promis, nicht bei den Deutschen, sondern in Hollywood. Und da gibt's jetzt eine Schauspielerin, die heißt Sydney Sweeney und die verkauft jetzt Seife, die aus ihrem benutzten Badewasser hergestellt wird. Und jetzt kommt's. Die Sydney, das ist ein ganz bescheidenes Mädle, die nimmt nur 7 Euro für die benutzte Badewasserseife. Da habe ich mir gedacht, ganz ehrlich, die Leute sind doch verrückt. Aber der ein oder andere Mann wird sich vielleicht dann etwas freiwilliger waschen, auch mal mit Seife, wenn er weiß, dass diese Seife von so einer sexy Schauspielerin kommt. Und ich muss ehrlich sagen, ich überlege immer noch, welcher Mann sein Badewasser für mich irgendwie aufheben müsste, damit ich es entweder mit dem Strohhalm schlürfe oder eine Seife daraus herstellen lasse. Mir ist schlichtweg noch kein einziger Mann eingefallen. Oh, die Vorstellung, dass dann da in der Seife noch so ein paar Haare mit drin sind. Wir machen Musik, bitte.

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Liebe Freunde da draußen, ich habe Hörerpost von euch bekommen. Die Charlotte wollte zum Beispiel von uns wissen, liebe Barbara, hast du mal bei einem Job etwas mitgehen lassen? Ja, ich glaube, mir ist da mal so ein T-Shirt in die Tasche gerutscht. Ich habe jahrelang ja in der Modebranche gearbeitet, als ich noch wirklich relativ jung war und studiert habe. Und da haben wir in so Showrooms halt gearbeitet, wo wirklich ungelogen halt 800 Mal das gleiche T-Shirt irgendwo hing und so. Und da kann es schon passieren, dass mir nach dem Saisonende, sage ich mal, wenn man auch so das Gefühl hatte, ja, also das haben jetzt wirklich alle gesehen und man fügt der Firma keinen Schaden zu und so, da habe ich vielleicht mal ein, zwei T-Shirts mitgenommen. Das kann schon sein, liebe Charlotte, aber das ist wirklich schon ganz schön lange her. Und jetzt in letzter Zeit nehme ich mir irgendwie nichts mehr mit. Im Gegenteil, ich finde jetzt, also wenn man dann so irgendwie doch so als mittelbekannte Moderatorin in seiner Garderobe auch den Blumenstrauß und die M&M's-Tüte irgendwie mitnimmt, dann wirkt das ein bisschen lost. Also insofern, jetzt lasse ich immer alles stehen. Ich hoffe, ich konnte deine Frage beantworten, Charlotte. Und wenn ihr da draußen noch mehr Fragen habt, gerne her damit. Auf unserer Webseite oder in unserer App gibt es die Möglichkeit, alles loszuwerden. Hier geht's jetzt weiter mit der besten Musik.

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1: Im Studio Nanju Kuhlmann. Beitragserhöhungen bei den Krankenkassen soll ein Riegel vorgeschoben werden. Der Bundestag hat dafür jetzt das große Sparpaket der Regierung auf den Weg gebracht. Ärzteverbände schlagen allerdings Alarm und sprechen von einem Kahlschlag zulasten der Patienten. Der Bundesrat könnte das Gesetz heute noch durchwinken. Auch das neue Heizungsgesetz hat es durch den Bundestag geschafft. Auch in Zukunft soll es möglich sein, neue Öl- und Gasheizungen einzubauen. Außerdem gibt es weniger Förderung vom Staat, wenn man seine Heizung austauschen will. Endlos scrollen auf Instagram soll für Kinder und Jugendliche künftig weniger verlockend werden. Die EU-Kommission fordert vom Meta-Konzern verpflichtende Pausen für Nutzer und weniger automatische Videowiedergaben. Die Endlos-Feeds seien eine große Suchtgefahr, heißt es. Deutschland steht vor der nächsten Hitzewelle. Im Westen und Süden werden morgen bis zu 35 Grad erwartet. In den Tagen darauf sind dann sogar bis zu 38 Grad drin. Der Deutsche Wetterdienst rechnet aber nicht mit Rekordtemperaturen wie im Juni.
0: Das war das Wichtigste für den Moment. 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
2: Sonnig und trocken läuft der Nachmittag. Im Südwesten knallt die Sonne ordentlich. Nur im Nordosten mischen ein paar Wolken mit. Dazu liegen die aktuellen Temperaturen je nach Ecke bei 25 bis 34 Grad. Morgen bleibt es meist sonnig, an der Küste etwas frischer und am Alpenrand kann am Nachmittag auch mal ein Gewitter dabei sein. Maximal bis 35 Grad.
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Liebe Freunde, ich bin's, eure Babsi, und es kam heute eine Hörerinnenfrage, und zwar zu meinen Haaren. Freue ich mich natürlich wahnsinnig. Die Lara wollte nämlich wissen, liebe Barbara, wie pflegst du eigentlich deine Haare? Ha, mein Haar. Bei mir ist es ja eigentlich sehr, gibt ja einen Unterschied zwischen Haare und Haar. Und wenn es sozusagen so ein Gesamtkonstrukt ist, so ein Kunstwerk, was schon in Richtung Toupieren und so, also dass man es fast so als Ganzes abnehmen kann, dann sagt man das Haar. Und ich pflege mein Haar bzw. meine Haare wahrscheinlich viel zu wenig, weil die in wirklich bemitleidenswertem Zustand sind, wenn ich die manchmal so wasche und dann trockne ich die so zu Hause, halt so lufttrocknen, und dann ist es wirklich manchmal, als wäre was Schlimmes passiert. Es ist eine Mischung aus Vogelnest und Stroh und Heu und trockenes Gras, irgendwie so. Aber kein Wunder, ehrlich gesagt. Da sind ja Strähnchen drin. Dann wird da jeden Tag dran rumgeföhnt und Zeug reingesprüht irgendwie. Und die konnten sich eigentlich nicht erholen in den letzten 25 Jahren. Ich sollte wahrscheinlich mal einfach ganz kurz abschneiden und dann nie wieder einen Friseur da dran lassen. Aber gut, noch geht's einigermaßen, und ich habe sehr viele Haare. Solange die Haare noch einigermaßen funktionieren, guckt man auch nicht so viel auf die Oberschenkel. Und deswegen sollte ich mich eigentlich noch mehr um meine Haare kümmern. Liebe Lara, vielen Dank für diese schöne Frage. Ihr habt ja vielleicht auch irgendeine Frage zu meinem Körper, dann schickt sie doch gerne ein. Ich bin sehr, sehr offen, was diese Themen angeht. Meldet euch auf unserer Homepage oder in unserer App. Und jetzt

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1: Im Studio Nanju Kuhlmann.
2: Die Krankenkassenreform ist beschlossene Sache. Nach dem Bundestag hat auch der Bundesrat zugestimmt. Die Reform soll die gesetzlichen Krankenkassen entlasten. Zum Nachteil von Patienten und Kliniken, so die Kritik. Vor der Sommerpause wurde auch noch das neue Heizungsgesetz verabschiedet. Die Diätenerhöhung für Abgeordnete im Bundestag fällt in diesem Jahr aus. Auch dafür hat das Parlament jetzt grünes Licht gegeben. Es ging um 500 Euro mehr im Monat. Die Sparpolitik der Bundesregierung trifft viele Bürger und da soll es auch für die Abgeordneten keine Ausnahme geben, so die Begründung. Der VW-Betriebsrat macht weiter Druck auf den Vorstand und fordert Klarheit über weitere Stellenstreichungen. Bis heute soll sich VW-Chef Blume unmissverständlich dazu äußern. VW steckt schon länger in der Krise. Von April bis Juni wurden fast 9% weniger Autos verkauft als im Vorjahreszeitraum. Schon wieder rollt eine Hitzewelle auf Deutschland zu. Besonders heiß wird es in den kommenden Tagen im Westen und Süden. Schon morgen sind bis zu 35 Grad drin, am Dienstag dann sogar 38 Grad. Temperaturrekorde werden diesmal aber wohl nicht geknackt, so der Deutsche Wetterdienst.
0: Das war das Wichtigste für den Moment. 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
3: Sonnig und trocken läuft der Nachmittag. Im Südwesten knallt die Sonne ordentlich. Nur im Nordosten mischen ein paar Wolken mit. Dazu liegen die aktuellen Temperaturen je nach Ecke bei 25 bis 34 Grad. Morgen bleibt es meist sonnig, an der Küste etwas frischer und am Alpenrand kann am Nachmittag auch mal ein Gewitter dabei sein. Maximal bis 35 Grad.
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1: Der wohl beliebteste Deutsche, Günther Jauch, kann eine ganz schön kurze Zündschnur haben. Das glaube ich persönlich sofort. Aber wie ist er dann? Waren wir schon mal dabei, wenn er so richtig explodiert ist? Er wird es uns selbst erzählen.
2: Ich glaube dann immer schon besser zu wissen, entweder was als nächstes kommt oder wozu das führt. Und da können wir die Diskussion nicht abbrechen und das ist doch ein Unsinn. Aber man muss ja heute alle im Rahmen der Achtsamkeit, muss ja jede Diskussion A zugelassen, B ausreichend hin und her.
1: Ernsthaftigkeit geführt werden.
2: Hinweise darauf, wie die Sache ganz bestimmt ausgehen wird, sind zu unterlassen. Und sagen Sie nie, es ist doch so oder so, sondern beginnen Sie jeden Satz mit, meine Wahrnehmung ist...
1: Haben Sie so ein Coaching gemacht?
2: Meine Wahrnehmung ist, die müssen immer sagen, meine Wahrnehmung ist. Sie dürfen nicht sagen, hier ist ein schwarzer Teppich drin, sondern Sie müssen sagen, hier meine Wahrnehmung ist, dass ein schwarzer Teppich hier drin ist. Und wenn Ihnen dann gegenüber jemand sitzt und sagt, das ist doch eine Grastapete, dann stehen zwei
1: Wahrnehmungen.
2: Ja, es stehen zwei Wahrnehmungen erstmal gleichberechtigt nebeneinander.
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Angeblich habe ich gehört, ihr Leute da draußen, dass es jetzt immer mehr Menschen gibt, die sich einen Zweitgeschirrspüler zulegen. Ja, irgendwie muss man sein Geld ja loswerden. Während also der eine läuft oder voll ist, kann der andere noch gefüllt werden. Und dann ist es immer so, dass man immer Geschirr wegräumen kann. Da muss ich ehrlich sagen, komme ich auch ins Grübeln, weil ich finde natürlich auch nichts schöner als eine leere Geschirrspülmaschine, wo man alles, was man nicht mehr sehen will, reinräumen kann. Manchmal räume ich sogar, glaube ich, Sachen in den Geschirrspüler, obwohl die eigentlich sauber sind, weil ich zu faul bin, sie in den Schrank zu stellen. Aber was ist das Allerschlimmste auf der Welt? Geschirrspüler ausräumen. Und jetzt kommt's. Was ist noch schlimmer? Zwei Geschirrspüler ausräumen. Deswegen, Freunde, es ist mit mir nicht zu machen.

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1: Im Studio Nanju Kuhlmann. Die Sparpläne für die Krankenkassen haben es durch den Bundestag und Bundesrat geschafft. Damit die Beiträge nicht weiter steigen, gibt's Einschnitte bei den Leistungen und zusätzliche Kosten für Versicherte. Auch das Heizungsgesetz ist beschlossene Sache. Öl- und Gasheizungen sollen weiter eingebaut werden können. Sein Krisenmanagement beim großen Stromausfall in Berlin fällt Kai Wegner auf die Füße. Der regierende Bürgermeister der Stadt hat seine Kandidatur für die Wahl im September zurückgezogen. Nach dem Stromausfall im Januar gab es immer wieder Unklarheiten darüber, was Wegner wann und wie gemacht hatte. Endlos scrollen auf Instagram soll für Kinder und Jugendliche künftig weniger verlockend werden. Die EU-Kommission fordert vom Meta-Konzern verpflichtende Pausen für Nutzer und weniger automatische Videowiedergaben. Die Endlos-Feeds seien eine große Suchtgefahr, heißt es. Deutschland steht vor der nächsten Hitzewelle. Im Westen und Süden werden morgen bis zu 35 Grad erwartet. In den Tagen darauf sind dann sogar bis zu 38 Grad drin. Der Deutsche Wetterdienst rechnet aber nicht mit Rekordtemperaturen wie im Juni.
0: Das war das Wichtigste für den Moment. 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
2: Sonnig und trocken läuft der späte Nachmittag in Deutschland. Nur im Nordosten mischen sich ein paar Wolken dazu. Dazu wird es richtig heiß. Je nach Ecke liegen die aktuellen Topwerte bei 29 bis 34 Grad. Morgen bleibt's meist sonnig. Im Nordosten kann mal ein kurzer Schauer dabei sein. Maximal werden es bis zu 35 Grad.
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0: dran denke, kann ich's eigentlich kaum erwarten.
1: Wir öffnen die Hörerpost und die kommt diesmal von der lieben Monika, die uns geschrieben hat. Und die hat offensichtlich mitgekriegt, dass ich eine große Schwäche für Schweden habe. Sie schreibt nämlich, liebe Barbara, sprichst du eigentlich Schwedisch? Ja, Monika, ich spreche sehr gut mit deinem schwedischen Akzent, weil ich natürlich sehr viel da mit Schweden zu tun habe. Und das Gute ist natürlich, der Schwede an sich spricht sehr gut Englisch. Das bedeutet, dass man nahezu mit jedem auf Englisch sprechen kann. Und das führt dazu, dass man das Schwedische nicht so schnell lernt. Aber ich kann nur sagen, das Schwedisch ist eine sehr einfache Sprache eigentlich. Und man muss immer nur, ja, man muss einfach nur so direkt übersetzen und dann noch so ein bisschen lustige Endungen hinten dran fummeln und dann ist es das eigentlich schon. Also wenn man zum Beispiel sagt, da haben wir den Salat, dann würde man auf Schwedisch einfach sagen, nu har vi den Salat. Also es ist so ähnlich, sage ich jetzt mal, wie das Deutsche. Ich bin aber dabei, es zu lernen und ich werde dich, liebe Monika, als erstes davon unterrichten, wenn ich dann perfekt bin im Schwedischen. Das sind Fragen, die ich liebe. Stellt mir doch einfach noch mehr davon gerne auf unserer Webseite oder in unserer App. Und dann beantworte ich die einfach im Laufe der nächsten Wochen. Bis gleich.

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So, Freunde, dass ihr wieder eingeschaltet habt, das ehrt mich natürlich. Und ich habe viel Hörerpost bekommen von euch in den letzten Wochen. Wir haben was ausgesucht von Hanna, die hat eine Frage gestellt. Hallo Babsi, hast du eine Ecke oder ein Zimmer bei dir, für das du dich schämst? Das ist eine lustige Frage, Hanna. Also eine Ecke, ich schäme mich nicht für eine Ecke, ich schäme mich eigentlich ehrlich gesagt für gar nichts. Aber es ist schon manchmal so, dass man beginnt an sich zu zweifeln, sagen wir mal so. Ich habe ein Ankleidezimmer, was von meinen Kindern liebevoll die Umkleidekabine genannt wird. Und da ist so ein Block, wo so Schubladen drin sind und da stehen oben drauf meine Preise. Und dann hängt da halt alles rum und dann stehen in diesem Schuhregal ungefähr 200 Paar Schuhe. Dann räume ich ja viermal die Woche hauptberuflich meinen Koffer aus und wieder ein. Dann lege ich alles, was ich ausräume, da irgendwie über irgendwelche Stühle drüber. Das liegt dann da. Die Schuhe stapeln sich, die Koffer stapeln sich. Alles, was ich aus den Taschen rausnehme, leere ich dann so auf dem Boden irgendwie aus. Da fallen dann noch Haarnadeln und Kaugummipapierchen und ich weiß nicht, was alles raus. Dieses Zimmer ist ja eigentlich, es soll ja so, ich stelle mir immer vor, wie das bei Silvi Mais aussieht. Und dann denke ich mir, mei, die Silvi, die hat wahrscheinlich da alles nach Farben sortiert und dann den Schmuck in so samt ausgekleideten Schubladen, die man so aufzieht, lautlos. Und dann ist das so bei mir, ich habe das in so Schraubenkästen drin, mein Schmuck. Und wenn ich die so aufziehe, dann rutscht das alles so zusammen und verknotet und verwurschtelt. Also, da ist noch viel Luft nach oben, würde ich sagen, Hanna. Ja, mein Ankleidezimmer ist eine Schande. Ich gestehe es hier und ich werde auch mit meinem Therapeuten demnächst darüber sprechen. Aber gut, dass ich das hier schon mal ein bisschen anklingen lassen konnte. Das hilft ja dann auch schon. Wenn ihr auch Fragen an mich habt bezüglich meines Ankleidezimmers oder auf andere Dinge bezogen, jederzeit her damit. In unserer App oder auf unserer Webseite könnt ihr alles loswerden. Das hat doch schon mal sehr schön funktioniert. Vielen Dank, Hanna, für diese Frage. Und hier geht's jetzt weiter mit Musik. 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
1: Im Studio Nanju Kuhlmann. Die Krankenkassenreform ist beschlossene Sache. Nach dem Bundestag hat auch der Bundesrat zugestimmt. Die Reform soll die gesetzlichen Krankenkassen entlasten. Zum Nachteil von Patienten und Kliniken, so die Kritik. Vor der Sommerpause wurde auch noch das neue Heizungsgesetz verabschiedet. Die Diätenerhöhung für Abgeordnete im Bundestag fällt in diesem Jahr aus. Auch dafür hat das Parlament jetzt grünes Licht gegeben. Es ging um 500 Euro mehr im Monat. Die Sparpolitik der Bundesregierung trifft viele Bürger und da soll es auch für die Abgeordneten keine Ausnahme geben, so die Begründung. Sein Krisenmanagement beim großen Stromausfall in Berlin fällt Kai Wegner auf die Füße. Der regierende Bürgermeister der Stadt hat seine Kandidatur für die Wahl im September zurückgezogen. Nach dem Stromausfall im Januar gab es immer wieder Unklarheiten darüber, was Wegner wann und wie gemacht hatte. Deutschland steht vor der nächsten Hitzewelle. Im Westen und Süden werden morgen bis zu 35 Grad erwartet. In den Tagen darauf sind dann sogar bis zu 38 Grad drin. Der Deutsche Wetterdienst rechnet aber nicht mit Rekordtemperaturen wie im Juni.
0: Das war das Wichtigste für den Moment. 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
2: Trocken und oft sonnig geht's durch den Abend. Nur ein paar Wolken sind dabei, am ehesten im Nordosten. In der Nacht bleibt's meist klar oder nur leicht bewölkt. Die Tiefstwerte liegen zwischen 19 und 10 Grad. Morgen dann wieder viel Sonne, im Nordosten ab und zu ein kurzer Schauer. Am Alpenrand sind am Abend vereinzelt Gewitter drin, maximal bis 35 Grad.
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1: Liebe Freunde, es ist ja nicht so, dass ich mich jetzt total für das Thema Sex interessiere, aber es ist mir eine Nachricht über den Weg gelaufen, die muss ich euch einfach mitteilen, denn sie hat was mit mir zu tun. Es gibt jetzt eine neue Sexstellung, die Schlafzimmer Deutschlands revolutioniert. Und zwar heißt diese Sexstellung, ja, das Waffeleisen. Das babsige Denkwaffeleisen, könnte man auch sagen. Ja, weil seit ich meinen Podcast mit den Waffeln einer Frau mache, hat die Waffel ein Revival. Das kann man ruhig schon sagen. Und jetzt auch im Bett. Was ich nur nicht verstehe, also bei Waffeleisen denke ich an zwei heiße Seiten, die aufeinander geklappt werden. Ja, und dann entsteht Feuer und es wird heiß und es wird groß und es drückt die zwei Seiten auseinander und es quillt und so weiter etwas raus. Aber so sieht sie eigentlich aus. Das Waffeleisen funktioniert wie folgt. Der Mann liegt auf dem Rücken und die Frau liegt vollständig auf ihm, wobei sie seinen kompletten Körper bedeckt und beginnt sich sanft an ihm zu reiben. Das ist für mich ein ganz normaler Donnerstagabend und nicht Waffeleisen, ehrlich gesagt. Aber wie auch immer, der Mann liegt auf dem Rücken, das nervt mich schon, ehrlich gesagt. Also ich hätte mir bei der Waffeleisen-Position eher was vorgestellt, wo der Mann richtig, also keine Ahnung, klapp auf und zuklappen muss, wie so ein rostiges Waffeleisen und die Frau liegt am Rücken, so. So hätte ich es mir vorgestellt. Aber gut, die Leute haben ja ihre eigene Art, ja, kann ich ihnen ja nicht verbieten. Das freut mich allerdings sehr, dass ich und mein Körper und natürlich auch meine Inhalte dazu führen, dass in deutschen Schlafzimmern unserer gedacht wird, sage ich jetzt mal. Wie auch immer, versucht's mal, probiert's mal aus. Einem nützt auf jeden Fall was. Ich würde sagen, tendenziell dem, der unten liegt, aber vielleicht, keine Ahnung, bin ich da auch nicht ganz unparteiisch. Ich freue mich. Vielen Dank. Und hier geht's weiter mit Musik. Ich will jetzt nicht mehr über Sex reden. Wird den ganzen Tag nicht mehr passieren. Ciao.

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1: Im Studio Nanju Kuhlmann. Die Sparpläne für die Krankenkassen haben es durch den Bundestag und Bundesrat geschafft. Damit die Beiträge nicht weiter steigen, gibt's Einschnitte bei den Leistungen und zusätzliche Kosten für Versicherte. Auch das Heizungsgesetz ist beschlossene Sache. Öl- und Gasheizungen sollen weiter eingebaut werden können. Sein Krisenmanagement beim großen Stromausfall in Berlin fällt Kai Wegner auf die Füße. Der regierende Bürgermeister der Stadt hat seine Kandidatur für die Wahl im September zurückgezogen. Nach dem Stromausfall im Januar gab es immer wieder Unklarheiten darüber, was Wegner wann und wie gemacht hatte. Endlos scrollen auf Instagram soll für Kinder und Jugendliche künftig weniger verlockend werden. Die EU-Kommission fordert vom Meta-Konzern verpflichtende Pausen für Nutzer und weniger automatische Videowiedergaben. Die Endlos-Feeds seien eine große Suchtgefahr, heißt es. Deutschland steht vor der nächsten Hitzewelle. Im Westen und Süden werden morgen bis zu 35 Grad erwartet. In den Tagen darauf sind dann sogar bis zu 38 Grad drin. Der Deutsche Wetterdienst rechnet aber nicht mit Rekordtemperaturen wie im Juni.
0: Das war das Wichtigste für den Moment. 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
2: Trocken und oft sonnig geht's durch den Abend. Nur ein paar Wolken sind dabei, am ehesten im Nordosten. In der Nacht bleibt's meist klar oder nur leicht bewölkt. Die Tiefstwerte liegen zwischen 19 und 10 Grad. Morgen dann wieder viel Sonne, im Nordosten ab und zu ein kurzer Schauer. Am Alpenrand sind am Abend vereinzelt Gewitter drin, maximal bis 35 Grad.
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ich habe wieder ganz, ganz viele wissenschaftliche Studien für euch gewälzt und bin auf wunderbare Erkenntnisse gestoßen. Denn in Massachusetts hat eine Universität herausgefunden, dass Menschen mit roten Haaren weniger Schmerz spüren als Menschen mit anderen Haarfarben. Das bedeutet, die haben einen höheren Melatoninanteil in der Haut, was offensichtlich dazu führt, dass Schmerz nicht so schnell irgendwie ins Gehirn transportiert wird. Keine Ahnung, die Schmerzrezeptoren werden offensichtlich durch dieses Melatonin leichter blockiert. Das bedeutet, der härteste Mann der Welt ist...

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Liebe Freunde, wisst ihr, was mir sehr, sehr gut gefällt? Dass ich so viel Resonanz und so viel Anregungen von euch bekomme. Und das finde ich natürlich wunderbar. Die Bettina hat mir in der letzten Woche geschrieben, man kann das ja tun, entweder in der App oder auf der Webseite gibt es so einen kleinen Button, da steht Mail. Und da kann man natürlich seine Nachrichten hinterlassen. Das hat die Bettina genutzt, dieses Feature, was wir für viel Geld eingebaut haben. Und sie schreibt, hey Babsi, hast du eigentlich noch Kleider, in die du nicht mehr passt, aber als Erinnerung aufhebst? Und wenn ja, welche? Liebe Bettina, ich habe ganze Zimmer voller Kleider, in die ich weiß es gar nicht so genau, in die ich noch passe oder auch nicht mehr passe. Also das ist schon so, dass man eigentlich so ein Kleid anguckt und sich jedes Mal denkt, ja, also so sehr habe ich mich doch nicht verändert. Und dann merkt man eben doch, dass die Brust, sage ich mal, ein Ticken, also es ist ja, ich neige ja ohnehin schon zu enger Kleidung. Aber wenn es dann tatsächlich eng ist und auch nicht mehr richtig passt, dann passieren mit der Brust vor allem schreckliche Dinge. Deswegen passiert es schon, dass ich sehr viele Sachen da auch liegen habe, die ich nicht mehr anziehen kann. Ich habe zum Beispiel all meine ESC-Kleider aufgehoben, die wirklich, das sind echte Event-Klamotten, die ich bei jeder Bad-Taste-Party nochmal aus dem Schrank holen kann und anziehen kann, auch wenn der Reißverschluss hinten nicht ganz zugeht. Ich habe viel, viel goldenes Paillettenzeug mit so drahtgestützten Schleifen, die man auf der Schulter trägt, die einfach wunderbar sind. Und ich durfte mir mal aus der Deutschen Oper 3 Kostüme aus dem Fundus mitnehmen. Und da habe ich auch ganz viele tolle Sachen. Also da, mein Keller ist tatsächlich voll mit wunderbarem Zeug. Allerdings kenne ich niemanden, dem ich es verkaufen oder verschenken kann, weil kein Mensch auf der Welt hat solche Gelegenheiten wie ich, um das auch zu tragen. Weil ehrlich gesagt, wer jetzt auf dem 50. Geburtstag oder der Silberhochzeit der Eltern eingeladen ist, kann nicht in meinem ESC-Outfit auftauchen. Sonst fühlt er sich wie Bridget Jones, die als einzige dachte, es ist eine Playboy-Party und als Häschen verkleidet kommt. Also, da ist tatsächlich ziemlich viel. Ich müsste es mal aufräumen. Ich habe mir jetzt solche Schränke gekauft, die man zusammenstecken kann mit so einer Plastikfolie drumherum. So ganz billige für 9 Euro. Und ich dachte mir, da hänge ich jetzt mal das ganze Zeug rein. Und dann sichte ich mal, liebe Bettina. Und wenn dann was dabei ist, was für dich in Frage käme vielleicht, dann werde ich das hier vermelden bei Barbaradio. Hier geht's weiter mit vielen tollen Themen und natürlich der besten Musik für euch. Ihr hört Barbaradio.

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1: Im Studio Nanju Kuhlmann. Die Krankenkassenreform ist beschlossene Sache. Nach dem Bundestag hat auch der Bundesrat zugestimmt. Die Reform soll die gesetzlichen Krankenkassen entlasten. Zum Nachteil von Patienten und Kliniken, so die Kritik. Vor der Sommerpause wurde auch noch das neue Heizungsgesetz verabschiedet. Die Diätenerhöhung für Abgeordnete im Bundestag fällt in diesem Jahr aus. Auch dafür hat das Parlament jetzt grünes Licht gegeben. Es ging um 500 Euro mehr im Monat. Die Sparpolitik der Bundesregierung trifft viele Bürger und da soll es auch für die Abgeordneten keine Ausnahme geben, so die Begründung. Bei einem Ryanair-Flug von Thessaloniki nach Memmingen ist kurz nach dem Start ein Fenster zerbrochen. Laut griechischen Medien ragte ein Passagier teilweise aus dem Flieger und wurde verletzt. Mitreisende zogen ihn zurück. Die Maschine kehrte nach Thessaloniki um. Die Ursache ist unklar. Deutschland steht vor der nächsten Hitzewelle. Im Westen und Süden werden morgen bis zu 35 Grad erwartet. In den Tagen darauf sind dann sogar bis zu 38 Grad drin. Der Deutsche Wetterdienst rechnet aber nicht mit Rekordtemperaturen wie im Juni.
0: Das war das Wichtigste für den Moment. 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
2: Trocken und oft sonnig geht's durch den Abend. Nur ein paar Wolken sind dabei, am ehesten im Nordosten. In der Nacht bleibt's meist klar oder nur leicht bewölkt. Die Tiefstwerte liegen zwischen 19 und 10 Grad. Morgen dann wieder viel Sonne, im Nordosten ab und zu ein kurzer Schauer. Am Alpenrand sind am Abend vereinzelt Gewitter drin, maximal bis 35 Grad.
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Freunde, jetzt mal ganz ehrlich, ich kann euch ja nicht sehen, aber ich kann euch spüren. Habt ihr schon die Jogginghose an? Habt ihr schon die gemütlichen Wollsocken an? Und die Mädchen, haben die schon die langen Pullis so bis über die Hände gezogen, um dann die große, große Tasse mit dem Chai-Tee so mit beiden Händen zu umfassen? Dann seid ihr genau in der richtigen Stimmung. Genau da, wo ich euch haben will, für unsere Musik. Es soll entspannt werden, der Abend bei Barbaradio. Schön, dass ihr da seid.

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1: Im Studio Nanju Kuhlmann. Die Sparpläne für die Krankenkassen haben es durch den Bundestag und Bundesrat geschafft. Damit die Beiträge nicht weiter steigen, gibt's Einschnitte bei den Leistungen und zusätzliche Kosten für Versicherte. Auch das Heizungsgesetz ist beschlossene Sache. Öl- und Gasheizungen sollen weiter eingebaut werden können. Sein Krisenmanagement beim großen Stromausfall in Berlin fällt Kai Wegner auf die Füße. Der regierende Bürgermeister der Stadt hat seine Kandidatur für die Wahl im September zurückgezogen. Nach dem Stromausfall im Januar gab es immer wieder Unklarheiten darüber, was Wegner wann und wie gemacht hatte. Es wird wieder voll auf den Straßen. In den meisten Bundesländern sind jetzt Sommerferien und viele Menschen machen sich auf den Weg in den Urlaub. Hamburg, Berlin und Brandenburg sind ganz frisch in die Ferien gestartet. Der ADAC rechnet mit deutlich mehr Staus auf den klassischen Reiserouten. Wer mit dem Auto in Belgien unterwegs ist, muss wohl bald dafür zahlen. Das Land will ab dem kommenden Jahr eine Straßenmaut für alle Autofahrer einführen. Die Jahresvignette gibt's dann ab 90 Euro. Kameras sollen die Kennzeichen kontrollieren. Die Regionen und die EU müssen noch zustimmen.
0: Das war das Wichtigste für den Moment. 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
2: Wolkig ist vor allem im Osten, sonst hängen nur ein paar Wolken am Himmel und es bleibt meistens klar und trocken. Im Nordwesten kann sich später auch mal Nebel zeigen. In der Nacht gehen die Temperaturen runter auf 19 bis 10 Grad. Morgen bleibt's meist sonnig und trocken, nur im Südschwarzwald kann vereinzelt mal ein kurzer Schauer dabei sein, dazu maximal bis 35 Grad.
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ich war gerade hier bei uns auf dem Klo und da liegen ja immer Frauenzeitschriften rum und da habe ich was ganz, ganz, ganz Tolles gefunden. Ich weiß jetzt gar nicht, wie ich diesen Radiotag hier noch beenden soll, weil ich bin so inspiriert, dass ich eigentlich schon mit einer Flasche Körperöl und verschiedenen anderen Alkoholika auf dem Weg nach Hause sein wollte, denn ich habe folgenden Artikel gelesen. 33 Dinge, die du mit einem nackten Mann machen kannst, außer Sex. Ich dachte, ich präsentiere hier mal ein paar Auszüge. Ich habe die Zeitschrift gleich mitgebracht vom Klo hierher. Also, Sex muss sein, aber er ist nackt, sie bekleidet. Gut, das kommt mir schon mal sehr entgegen, ehrlich gesagt. Man soll also Kleid, Slip und halterlose Strümpfe tragen. Die Bedingung, alles, auch das Höschen bleibt an. Den Weg irgendwie muss er sich irgendwie frei machen. Zur Not muss der Slip dran glauben. Aber das ist doch eigentlich Sex, oder? Gilt das dann auch? Okay, also ich bin bekleidet, er ist nackt. Ja, das finde ich jetzt nicht so total außergewöhnlich, aber sehr, sehr lustig. Dann, Schluckspecht heißt Nummer 23 von 33 tollen Vorschlägen. Mit vollem Mund soll man nicht sprechen, aber wer sagt, dass man nicht blasen darf? Ich lese nur vor, so steht es hier. Probier's mal mit prickelndem wie Limo oder Tonic. Vorsichtig, alkoholische Getränke können ein leichtes Brennen verursachen. Und da steht nicht jeder drauf. Wer steht eigentlich nochmal auf leichtes Brennen? Okay, also das ist gar nicht so einfach, weil wenn man sozusagen einen vollen Mund öffnet, um irgendwie, also da muss man schon einen sehr guten Übergang hinkriegen zwischen Mund auf und es soll nichts rauslaufen, es soll aber was reinkommen, wenn ihr wisst, was ich meine. Man kann auch geschlagene Sahne oder Eiscreme benutzen. Ja, ich empfehle auch Peperoni. Einfach mal eine Peperoni schön durchkauen vorher. Da kann man sich dann auch ein paar Stunden Zeit lassen. Das hat eine sehr, sehr lange Wirkung tatsächlich. Das geht auch noch ein paar Stunden später. Und die Nummer 27 ist eine schmierige Angelegenheit. Öle ihn ein, aber benutze dafür nicht deine Hände, sondern deinen ganzen Körper. Ja. Wer danach das Bett nochmal benutzen möchte, der soll bitte am besten den Duschvorhang im Badezimmer abtrennen und unterlegen, weil auf so einem Duschvorhang oder auf einer Luftmatratze lässt sich's nochmal ganz anders hin und her rutschen. Und wenn ich mal mit meinem ganzen Körper so eine Flasche Öl einmassiere, da bleibt wirklich kein Auge trocken. Ein toller Artikel. Ja, die Frauenzeitschriften von heute, die wissen halt auch nicht mehr, was sie schreiben sollen. Verwöhnen Sie ihn mal mit dem Mund. Viel Spaß hier, ihr hört Barbaradio. We were good.

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1: Im Studio Hanna Messerschmidt. Berlins regierender Bürgermeister Kai Wegner tritt nicht nochmal an. Der CDU-Politiker hat seine Spitzenkandidatur für die Wahl im September zurückgezogen. Hintergrund ist die Debatte um Wegners Krisenmanagement beim großen Stromausfall in Berlin vor einem halben Jahr. Neuer CDU-Spitzenkandidat wird Finanz- und Kultursenator Stefan Evers. Die Krankenkassenreform ist beschlossene Sache. Nach dem Bundestag hat auch der Bundesrat zugestimmt. Die Reform soll die gesetzlichen Krankenkassen entlasten, zum Nachteil von Patienten und Kliniken, so die Kritik. Vor der Sommerpause wurde auch noch das neue Heizungsgesetz verabschiedet. Der VW-Betriebsrat macht weiter Druck auf den Vorstand und fordert Klarheit über weitere Stellenstreichungen. Bis heute soll sich VW-Chef Blume unmissverständlich dazu äußern. VW steckt schon länger in der Krise. Von April bis Juni wurden fast 9% weniger Autos verkauft als im Vorjahreszeitraum. Alexander Zverev hat erstmals in seiner Karriere das Finale von Wimbledon erreicht. Am Sonntag trifft er nun auf den Weltranglisten-Ersten Jannik Sinner. Es ist seit 1995 das erste Mal nach Boris Becker, dass ein deutscher Tennisspieler bei den Männern im Endspiel beim Grand Slam in London steht.
0: Das war das Wichtigste für den Moment. 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
2: Wolkig ist vor allem im Osten, sonst hängen nur ein paar Wolken am Himmel und es bleibt meistens klar und trocken. Im Nordwesten kann sich später auch mal Nebel zeigen. In der Nacht gehen die Temperaturen runter auf 19 bis 10 Grad. Morgen bleibt's meist sonnig und trocken, nur im Südschwarzwald kann vereinzelt mal ein kurzer Schauer dabei sein, dazu maximal bis 35 Grad.
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Und jetzt sind wir offiziell in der Phase des Abends, in der alles möglich ist. Vielleicht klingelt der sexy Paketbote von heute Morgen gleich nochmal an der Tür. Oder der eigene Mann ist heute nicht zu Hause. Oder die Kinder schlafen bei Oma und Opa. Es gibt so viele Sachen, über die man sich heute freuen kann. Ihr hört Barbaradio und ich habe euch für alles, was passiert, die passende Musik rausgelegt.

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Cream Pie. Muss ich jetzt schon lachen? Ich wollte letztens mal einen Cheese Pie bestellen und habe an der Theke zu dem Typen in der Bäckerei gesagt, und dann nehme ich noch einen Cream Pie. Und dann hat er mich ganz vielsagend angeguckt. Es war auch in Berlin, also insofern wusste der Bescheid. Und ich so, Cheese Pie, Cheese Pie. Und da hat er mir so zugezwinkert, als

0: Wollte er sagen, wir verstehen uns. In Köln ist es nicht besonders überraschend. Fisting, Big Beautiful Woman auch. Und jetzt haltet euch bitte fest. In Stuttgart, wo man ja mit schwäbisch stark schwäbischem Dialekt spricht, ist es Dirty Talk und Golden Shower. Also gut, ich sage jetzt mal, sich gegenseitig anbieseln, das funktioniert in jeder Sprache. Aber Dirty Talk im Schwäbischen, also ganz ehrlich, da lasse ich die Hose lieber an. Ich habe jetzt einen Kollegen gefunden, der zeigt mir jetzt einmal kurz, der ist nämlich aus dem Schwabeländle, und der zeigt mir jetzt einmal kurz, wie es klingt, wenn Schwabe miteinander Dirty Talk machen. Bitte.
1: Oh ja, jetzt ziehe ich mich erst einmal aus und dann starten wir direkt. Warte mal geschwind, ich muss noch das Häschen zur Seite schieben. Das gefällt mir jetzt aber schon. Jetzt setz dir mal auf den Küchentisch und dann können wir starten. Ich kann schon nicht mehr Arme halten. Ich denk schon seit heute Morgen daran. Heute Abend kannst mit mir machen, was du willst.
0: Also unter diesen Umständen bleibt bei mir der Laden dicht.

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1: Im Studio Hanna Messerschmidt. Die Krankenkassenreform ist beschlossene Sache. Nach dem Bundestag hat auch der Bundesrat zugestimmt. Die Reform soll die gesetzlichen Krankenkassen entlasten, zum Nachteil von Patienten und Kliniken, so die Kritik. Vor der Sommerpause wurde auch noch das neue Heizungsgesetz verabschiedet. Die Diätenerhöhung für Abgeordnete im Bundestag fällt in diesem Jahr aus. Auch dafür hat das Parlament jetzt grünes Licht gegeben. Es ging um 500 Euro mehr im Monat. Die Sparpolitik der Bundesregierung trifft viele Bürger und da soll es auch für die Abgeordneten keine Ausnahme geben, so die Begründung. Berlins regierender Bürgermeister Kai Wegner tritt nicht nochmal an. Der CDU-Politiker hat seine Spitzenkandidatur für die Wahl im September zurückgezogen. Hintergrund ist die Debatte um Wegners Krisenmanagement beim großen Stromausfall in Berlin vor einem halben Jahr. Neuer CDU-Spitzenkandidat wird Finanz- und Kultursenator Stefan Evers. Auch Spanien hat den Sprung ins Halbfinale der Fußball-WM geschafft. Das Spiel gegen Belgien haben die Spanier mit 2:1 gewonnen. Im Halbfinale wartet Vize-Weltmeister Frankreich. Auch England und Norwegen wollen eine Runde weiter. Anpfiff für das vorletzte Viertelfinalspiel ist heute Abend 23 Uhr.
0: Das war das Wichtigste für den Moment. 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
2: Wolkig ist vor allem im Osten, sonst hängen nur ein paar Wolken am Himmel und es bleibt meistens klar und trocken. Im Nordwesten kann sich später auch mal Nebel zeigen. In der Nacht gehen die Temperaturen runter auf 19 bis 10 Grad. Morgen bleibt's meist sonnig und trocken, nur im Südschwarzwald kann vereinzelt mal ein kurzer Schauer dabei sein, dazu maximal bis 35 Grad.
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1: Im Studio Hanna Messerschmidt. Die Sparpläne für die Krankenkassen haben es durch Bundestag und Bundesrat geschafft. Damit die Beiträge nicht weiter steigen, gibt es Einschnitte bei den Leistungen und zusätzliche Kosten für Versicherte. Auch das Heizungsgesetz ist beschlossene Sache. Öl- und Gasheizungen sollen weiter eingebaut werden können. Sein Krisenmanagement beim großen Stromausfall in Berlin fällt Kai Wegner auf die Füße. Der regierende Bürgermeister der Stadt hat seine Kandidatur für die Wahl im September zurückgezogen. Nach dem Stromausfall im Januar gab es immer wieder Unklarheiten darüber, was Wegner wann und wie gemacht hatte. Bei einem Ryanair-Flug von Thessaloniki nach Memmingen ist kurz nach dem Start ein Fenster zerbrochen. Laut griechischen Medien ragte ein Passagier teilweise aus dem Flieger und wurde verletzt. Mitreisende zogen ihn zurück. Die Maschine kehrte nach Thessaloniki um. Die Ursache ist unklar. Europameister Spanien gegen Vizeweltmeister Frankreich. So sieht das erste Halbfinalspiel der Fußball-WM aus. Spanien hat sich im Viertelfinale mit 2:1 gegen Belgien durchgesetzt. Heute Abend steht dann das Duell England-Norwegen an. Morgen früh spielt Titelverteidiger Argentinien gegen die Schweiz.
0: Das war das Wichtigste für den Moment. 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
2: Teils ist es klar. An der Küste aber auch mal zäh mit Nebel und Wolken unterwegs. Und in der Osthälfte wechseln Wolken immer wieder durch. Sonst bleibt's meist trocken. Dazu aktuell Tiefstwerte zwischen 19 und 10 Grad. Tagsüber setzt sich dann oft freundliches Wetter durch. Nur vereinzelt ziehen noch Wolken durch. Maximal werden es um 19 Grad.
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1: Im Studio Hanna Messerschmidt. Die Krankenkassenreform ist beschlossene Sache. Nach dem Bundestag hat auch der Bundesrat zugestimmt. Die Reform soll die gesetzlichen Krankenkassen entlasten, zum Nachteil von Patienten und Kliniken, so die Kritik. Vor der Sommerpause wurde auch noch das neue Heizungsgesetz verabschiedet. Kaputt heißt künftig nicht mehr gleich neu kaufen. Der Bundesrat hat grünes Licht auf das neue Recht auf Reparatur gegeben. Wer ein kaputtes Smartphone oder eine defekte Waschmaschine hat, soll die Geräte künftig einfacher und zu einem fairen Preis reparieren lassen können. Dazu werden die Hersteller verpflichtet. Deutschland steht vor der nächsten Hitzewelle. Im Westen und Süden werden tagsüber bis zu 35 Grad erwartet. In den Tagen darauf sind dann sogar bis zu 38 Grad drin. Der Deutsche Wetterdienst rechnet aber nicht mit Rekordtemperaturen wie im Juni. Auch Spanien hat den Sprung ins Halbfinale der Fußball-WM geschafft. Das Spiel gegen Belgien haben die Spanier mit 2:1 gewonnen. Im Halbfinale wartet Vize-Weltmeister Frankreich. Auch England und Norwegen wollen eine Runde weiter. Anpfiff für das vorletzte Viertelfinalspiel ist heute Abend 23 Uhr.
0: Das war das Wichtigste für den Moment. 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
2: Teils ist es klar. An der Küste aber auch mal zäh mit Nebel und Wolken unterwegs. Und in der Osthälfte wechseln Wolken immer wieder durch. Sonst bleibt's meist trocken. Dazu aktuell Tiefstwerte zwischen 19 und 10 Grad. Tagsüber setzt sich dann oft freundliches Wetter durch. Nur vereinzelt ziehen noch Wolken durch. Maximal werden es um 19 Grad.
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3: Hallo Deutschland!